Heute begrüßen wir im Jahr 1973 zum ersten Mal einen späteren Weltstar in den Hitparaden mit einem wirklich zeitlosen Song in den US Top 25 mit dem Piano Man von und mit Komponist und Sänger Billy Joel. Er wird daraufhin diesen Songtitel über Jahrzehnte zum Markenzeichen und auch zu seinem Spitznamen bekommen, weil er sich eben genau wie sein Hauptdarsteller im Song namens Bill ganz einfach an sein Barpiano setzt, damit ihm dort seine Stammgäste ihre geheimen Wünsche anvertrauen können. Denn es ist Samstagabend and the regular crowd, also die Stammgäste, die schlurfen so allmählich rein. Ein alter Mann streichelt verliebt sein Glas Gin Tonic und irgendwo in seiner Erinnerung steckt ein Lied, von dem er nicht mehr so ganz genau weiß, wie es geht. Aber es war traurig und zugleich auch schön. Er erinnert sich an früher und er bittet diesen Bill, sein Lied für ihn zu spielen. Son, can you play me a memory? So heißt's. I'm not really sure how it goes. Wie oft geht das so, dass man das Lied, das man spielen soll, eigentlich gar nicht so richtig kennt? Und in der nächsten Strophe, da trifft der Bill auf seinen Freund und Stammgast John, der ihm ab und zu mal einen ausgibt. Der John ist auch immer schnell mit einem Witz und einem Feuerzeug mit dabei, wann immer es darum geht, dem Bill an seinem Piano Zusprache zu geben. Auch wenn der John nach eigenem Gefühl das Zeug zu einem Filmstar hätte, wenn er nur woanders wäre. Der Paul ist ein Immobilienmakler in der nächsten Strophe und wäre im Grunde gerne Schriftsteller gewesen und hatte deshalb auch nie Zeit für Frauen. Die Kellnerin verhält sich politisch geschickt. She's practicing politics, heißt's, während die anderen Geschäftsleute langsam im Alkoholdunst der Marke Einsamkeit versinken. Man kommt hier einfach gerne her, um sein Alltagsleben zu vergessen. Denn das Piano klingt immer nach Karneval und das Mikrofon riecht nach Bier. Aber die Gäste werfen dem Pianoman auch gerne immer Bread in the Jar, also Geld ins Glas, und freuen sich auf den nächsten Refrain vom Pianoman Billy Joel.

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2: Diesmal greifen wir uns eine britische Nummer 1, der Rubber Bullets von den 10cc zu unserer kleinen Songgeschichte mit Kevin Godley, mit Lol Cream und dem großen Graham Goldman als die Komponisten und die Musiker von 10cc. Zuvor waren sie miteinander 1970 noch die Hotlegs gewesen mit ihrem Hit Neanderthal Man. Aber diese Rubber Bullets, die direkt übersetzten Gummigeschosse, die hätten eigentlich, wenn es nach ihrem Texter Graham Goldman gegangen wäre, erstmal gute Chancen gehabt, bei der BBC in Zeiten der IRA und des Nordirland-Konflikts sofort auf den Index zu kommen. Und alle Bandmitglieder waren geradezu erstaunt, dass das britische Staatsradio den Titel erstmal nur mit einer eingeschränkten Abspielquote ins Programm aber genommen hatte. Und dazu sollte man vielleicht auch noch mal kurz zurückblenden. Als die BBC von 1964 bis 1967 mit der damaligen Needle Time Restriction erstmal dafür gesorgt hatte, dass es direkt hinter den britischen Hoheitsgewässern damals überhaupt zu den berühmt gewordenen sogenannten Piratensendern gekommen war. Denn die hatten damals die einzige Chance gesehen, 24 Stunden von Schallplatte zu bestreiten, während die BBC damals noch ihren landesweiten Bildungsauftrag ganz hoch hängt und das Abspielen von Schallplatten auf nur 5 Stunden pro Tag kontingentiert. Und so hatte die BBC inzwischen gelernt, dass man solche zweideutigen textlichen Missinterpretationen nicht einfach mal generell streichen sollte, denn die Rubber Bullets, die widmen sich nach der Aussage ihres Textes nicht dem Nordirland-Konflikt, sondern dem 1971er Attica State Prison Riot in Attica, New York, wo es ebenfalls zum Einsatz der Rubber Bullets kommt. Hier in Töne verpackt mit den 10cc.

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Zu unserer nächsten 70s Song Story, da stellt sich für den Londoner Komponisten und Sänger Albert Hammond jetzt gleich zu Beginn seines ersten weltweiten Erfolgs eine folgenschwere Frage. Wie kommt man eigentlich über den großen Teich an die Westküste nach Amerika? Hier heißt's Get on board, a westbound 747. Man steigt also einfach in diese Boeing 747 ein, immer Richtung westwärts bis nach Kalifornien. Bevor man groß nachdenkt, geht's einfach mal los. Didn't think before deciding what to do. Und dort sprechen sie immerzu dann von den Opportunities, also den Möglichkeiten, die man dort in Amerika hat. Und so will man natürlich auch nachschauen, was da alles dran sein könnte. TV Breaks and Movies rang true. Die TV Breaks, die sind hier keine Fernsehwerbepausen, sondern der sich hoffentlich anbahnende Breakthrough, der Glücksfall im Filmbusiness in Hollywood, einen Job zu finden. Aber im Refrain, da wird dann die Blauäugigkeit mit einem Schlag zerstört. Denn es regnet nie in Südkalifornien, sondern wenn, dann schüttet es wie aus Kübeln. Nichts von alledem, was sich zuvor so sonnig ausmalen ließ, das trifft ein. Ohne Arbeit, desillusioniert, ohne einen Rest Selbstachtung und Geld. Da will man ungeliebt und unterernährt wieder heim. Doch sag lieber zu Hause Bescheid, ich hab's fast geschafft. Ich habe so viele Angebote, ich weiß gar nicht, was ich zuerst annehmen soll. It never rains in Southern California. Doch nicht so happy, wie man landläufig vielleicht glauben mag. Von und mit Albert Hammond.

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mit unserer heutigen 70s Song Story. Da erleben wir vielleicht einen der besten Easy Rider Songs seiner Zeit, der aber mangels harter Gitarrenakkorde oftmals gar nicht so recht in diese Schublade reinpassen will. Wir fahren nämlich jetzt in den Herbst 1972 mit der Gruppe America und das Ganze entlang des Ventura Highway an der amerikanischen Westküste, hoch noch bis zur Pop-Platzierung 8. Chewing a piece of grass, walking down the road. So startet der Song erstmal zu Fuß. Some people say this town don't look good in snow. Die Leute sagen, diese Stadt macht einfach keinen Spaß im Winter. Welche Stadt ist das schon? Am Ventura Highway, da ist der Sonnenschein den ganzen Tag lang. Die Nächte dort sind kräftiger als der Mondschein. Wenn der freie Wind durch dein Haar bläst und wenn du nach oben schaust, dann fühlst du dich wie mit Sternen überschüttet, wishing on a fallen star. Der Nachthimmel am Ventura Highway, der Küstenstraße an der A1, den der Komponist Dewey Bunnell hier einfach so mal Ventura Highway nennt, da findet er nämlich eine Abzweigung nach Ventura und deswegen heißt der Song auch so. Also machen wir uns jetzt zumindest mal in den nächsten gut 3 Minuten dorthin auf den Weg, direkt an die Westküste, an die A1 zum sogenannten Ventura Highway von Amerika.

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Moin, hallo und herzlich willkommen zur 450. Sendung Tenbrit damals. Am Mikrofon, Musikzusammenstellung und Sendeverantwortung Gerd Musfeld. Und wir statten heute dem Studio des Schallplattenproduzenten Norman Petty in Clovis, New Mexico einen weiteren Besuch ab.

That's the Way You Are mit Tiny Murray aus Albuquerque, New Mexico, wurde am 4. März 1961 bei Norman Petty aufgenommen. Weitere Infos verrät die CD nicht. Songschreiber waren Albert und Murray Sanchez. Tinys Bruder, Albert, trat unter dem Namen El Hurricane auf und beide waren gern gesehene Interpreten bei Norman Petty. Nachdem das Petty-Studio den Betrieb einstellte, haben die Sanchez einen Teil des Studio-Equipments gekauft und Hurricane Records gegründet. Tiny Murray und El Hurricane prägten den sogenannten Tex-Mex-Sound der Texas-New Mexico-Area entscheidend mit. Bei zwei Plattenfirmen brachte Norman Petty die nächste Aufnahme mit Jimmy Sloan heraus. Aufgenommen im Dezember 1961 läuteten die Hochzeitsglocken Wedding Bells, hieß der Song, auf Townhouse 104 und Canyon 1008.

Norman Petty produzierte Teenage Sound im typischen Stil der frühen 60er. Die letzten beiden Aufnahmen stammen aus dem Januar 1961. Taffy Town mit Fran Powers auf Townhouse 102 und vom 7. Januar 1962 Russell Dunn and the Premiers mit Wonderful Personality, bisher unveröffentlicht. Der nächste Name ist Rock'n'Roll-Fans bekannt, Don Lanier, war als Gitarrist original

0: Mitglied der Orchids von Buddy Knox. Don ist im Alter von 78 Jahren am 23. Juli 2014 gestorben. Hier ist Don Lanier als Donny Lanier mit Gangster of Love, aufgenommen am 12. Januar 1962 und veröffentlicht auf Abt 25073.
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Sammy Cooper and the Emeralds hörten Sie mit Am I Blue, aufgenommen am 9. September 1962 und erschienen auf Fiesta 1001. Mehr Infos liegen mir nicht vor. Und davor sang Lana Stevens This Hurt, aufgenommen am 22. März 1962 und veröffentlicht auf KIN 1007. Die nächste Aufnahme ist Fans des Tex-Mex-Sounds schon viele Jahre bekannt. The Hollyhocks singen und spielen I Cry All The Time, aufgenommen im November 1962 und erschienen bei Jubilee Records mit der Nummer 5441. Songschreiber und Interpreten waren Ex-Cricket Nicky Sullivan und Gene Evans. Wenn ich mich recht erinnere, hat Bill Griggs, leider ist der Buddy Holly-Experte schon verstorben, vor vielen Jahren berichtet, Buddy Hollys Vater habe die Aufnahmesession

Lot of Trouble mit Jack Arnold and the Flames, aufgenommen am 5. Dezember 1962, erblickt auf der CD Norman Petty Vault Series Volume 5 erstmals das Licht der Welt. Der Song, den ich davor gespielt habe, I Don't Love You Anymore mit Eddie and the Centuries, aufgenommen am 24. November 1962, wurde auf Sherry 1521 veröffentlicht. Jack Allen ist der nächste Interpret. The Dance wurde im März 1963 aufgenommen und auf Felsted 86-78 veröffentlicht.

Moin und hallo, Gerd Musfeld am Mikrofon mit der 450. Sendung Teenbeat damals. Und wir schauen uns heute erneut im Archiv des Plattenproduzenten Norman Petty in Clovis, New Mexico um. Und ich wünsche gute Unterhaltung.

Den von Eddie Reeves geschriebenen Song Perfect Night hat Don Hume am 1. Mai 1963 bei Norman Petty aufgenommen, mit einer Veröffentlichung auf Felsted 8679. Bekannter ist die A-Seite der Scheibe Go Right Ahead, die ist zwar nicht auf der CD, aber die gibt es gleich bei mir. Baby, I've been so good to you, hörten Sie mit Larry Bell and the Continentals. Der am 15. März aufgenommene Song blieb bisher unveröffentlicht. Hier ist jetzt Don Hume mit Go Right Ahead. Übrigens wird die Promo-Single bei Amazon gerade für $19,99 gehandelt.

Think of Me mit Walker Paris, Paris mit Doppel-R, aufgenommen am 14. Mai 1963, blieb unveröffentlicht. Ich habe zwar ein Bild von Mr. Paris, aber sonst keine Infos über den Mann. All I Want mit Jackie Dallas and the Tiaras erschien auf Alliance 1690 und wurde am 5. Mai 1963 aufgenommen. Ein Remake des Bobby Darin Songs Bull Moose war auf der A-Seite. Ich denke, ein Zeichen dafür, dass Norman Petty verzweifelt danach suchte, als Produzent wieder einen Hit zu landen. Das wird noch deutlicher an der nächsten Aufnahme vom 9. Februar 1964 erschienen auf Dot 16592 Beatles, You Bug Me, The Bugman.

Das war zweimal Eddie Reeves, zunächst mit Heartbreakin' vom 12. Februar 1964, erschienen auf Ascot 2155 mit der B-Seite You Ain't the First Time I've Been Wrong. Die Aufnahme ist leider nicht auf der CD. Dafür habe ich Cry Baby Cry aus dem Jahre 1961, die B-Seite von Talk Talk mit Eddie Reeves gespielt. Die ist ebenfalls nicht auf der CD, ist aber sogar auf dem London-Label in Europa veröffentlicht worden. Norman Petty schien, nach meinem Eindruck, ab 1964 völlig irritiert von Beatlemania.

Die letzten beiden Titel, Coming Down With Love mit Pat Carter vom 6. August 1964 und Something's Got a Hold on Me mit Buddy Knox vom 4. Dezember 1964, sind bisher unveröffentlicht geblieben. Hier noch eine Korrektur zur Sendung Nummer 447, in der ich unter anderem Little Diddy Baby gespielt habe. Ein Hörer hat mich darauf hingewiesen, dass der Interpret nicht Don Webb ist, sondern Buddy Knox. Vor vielen Jahren habe ich die Charlie-Langspielplatte The Clovis Sessions mit der Nummer 30236 digitalisiert und daraus eine CD gebastelt, allerdings nicht mit 18 Titeln, sondern 25 Aufnahmen aus dem Petty Studio. Wie es mir gelungen ist, die Buddy Knox-Version auf diese CD zu bringen, ist für mich ein Rätsel und ich entschuldige mich für den Fehler. Die Aufmerksamkeit meiner Hörer ist immer wieder beeindruckend. Vielen Dank dafür. Und hier jetzt die B-Seite von I'll Be Back Home, Don Webb und Little Diddy Baby.

Viel Unbekanntes gab es heute zu hören und sicher waren die meisten Aufnahmen eher nicht hitverdächtig. Ich hoffe, es war dennoch interessant zu hören, wie auch ein etablierter Produzent mehr oder weniger angestrengt versucht, sich mit seiner Musik in eine neue Richtung zu entwickeln. Gelungen ist ihm das denn ja mit Aufnahmen der Fireballs und Jimmy Gilmer oder auch den Stringalongs, aber das ist eine andere Geschichte. Nächste Woche bin ich wieder für Sie da und ich hoffe, Sie sind wieder dabei. Machen Sie es gut, wünscht Ihr sendeverantwortlicher Plattenplauderer Gerd Musfeld.

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1: 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Willkommen, Historianer, bei unserem täglich neu bestückten Radio-Experiment hier zum Hit-History-Tageskalender mit Axel Lindner. Und ich will euch zu Anfang immer noch ein paar Minuten davon erzählen, von all unseren Beweggründen, warum es diese ganze Jahressendereihe überhaupt in dieser Form auch gibt. Wir hatten uns ja unlängst auch schon bereits die rein musikalischen Ideen davon ein bisschen zu Gemüte geführt. Dann waren wir auch ein wenig unterwegs bei den rein radiotechnischen Gründen, damit man so 365 Tage auch definitiv gut funktionierend in eine Automation packen kann, weil ja niemand wirklich den händischen Aufwand betreiben möchte, rund 4000 Songstories und knapp 2000 tagesaktuelle Geburtstagsbeiträge auch jeden Tag wieder aufs Neue händisch in einen Programmablauf zu bringen. Und ganz zu Anfang hatte ich euch bereits ein bisschen davon erzählt, dass es mir ein echtes Anliegen ist, mit diesem Hit History Tageskalender so als Vehikel ein besseres Radio miteinander auch hinzukriegen. Und darüber würde ich euch heute gerne ein paar Minuten mitnehmen wollen, damit sich unsere Hörer nicht immer nur als bloße Konsumhörer auch fühlen sollen und unsere Radiomacherkollegen vielleicht ein bisschen drüber nachdenken wollen, was sie denn vielleicht bereits alles im Köcher haben, um hier ein breiteres gemeinsames Oldie-Radio besser auf den Weg zu kriegen, an unserem Beispiel mit dem Hit History Tageskalender.

Nachdem ich ja, wie ihr wisst, meine ersten knapp 15 Jahre mit den Oldies im UKW-Funk auch schon verbracht hatte und jetzt auch schon wieder knapp dieselbe Zeit im Internetradio, da kann ich mal ganz persönlich feststellen, dass mir die Möglichkeiten des Internetradios um ein Vielfaches besser erscheinen als das tägliche UKW-Radio-Konzept. Denn hier können wir uns an 365 Tagen wirklich ernsthaft inhaltsstarkem Radiobetrieb auch widmen, was im werbefinanzierten UKW-Radio nie und nimmer so denkbar gewesen wäre. Aber dabei überrascht mich auch ein Umstand, auch über all die Jahre ganz besonders. Ich will dazu mal kurz die Analogie zum Fernsehen auch bemühen dürfen, wo es auch garantiert überhaupt keine Sendung gibt, bei der man sich ernsthaft zutraut, auch so bei einer Daily Soap nahezu alleine das bewerkstelligen zu wollen. Nur weil vielleicht schon mal ein Studio und eine Kamera irgendwo rumstehen würde, da kann sich doch niemand fürs Fernsehen vorstellen, dass man das als Ein-Mann-Betrieb wirklich machen möchte. Selbst ein Dokumentarfilmer in der Antarktis macht das nicht alleine. Und so stellt sich mir wirklich ernsthaft die Frage, warum gibt es eigentlich Hunderte, wenn nicht Tausende an Internet-Radiosendern, die tatsächlich der Meinung sind, dass man so eine Jahressumme von ungefähr 8.700 Sendestunden pro Jahr mehr oder weniger alleine wuppen zu können. Allein fährt man schon seit Jahren wohl kaum mehr in den Urlaub, weil die Erfahrungen mit der Einplanungssoftware mindestens einmal die Woche voraussetzt, dass man da vor Ort irgendeinen händischen Eingriff machen kann. Also fährt man nicht länger in Urlaub als Radiomacher im Internet in aller Regel. Oder man hat zumindest einen Vertreter. Bei uns jetzt hier beim Hit History Tageskalender.

Es ist jetzt freilich auch jedermanns Sache, wer das so gerne machen möchte, so ein Radio betreiben, selbst wenn man in der Regel mal kein Radiotechniker ist und auch keine Sprecherausbildung hat und oft auch musikalisch nur einmal pro Woche auch aktiv werden möchte. Bei den Moderatoren, die gerne mal einmal pro Woche dort ihre Sendung platzieren wollen, für die habe ich auch wirklich vollstes Verständnis, dass man so eine tolle Möglichkeit, mit seiner Lieblingsmusik jetzt ins Radio zu kommen, auch unbedingt nutzen möchte. Im Grunde mache ich das ja auch nicht anders. Nur mit ein wenig mehr gemeinsamem Radioverhalten, da könnte man aus mehreren, ich sag mal, Magermilchradios vielleicht ein inhaltlich starkes Oldie-Radio bauen, bei dem nach wie vor jeder seine wöchentliche Live-Sendung natürlich hat, wie eh und je. Aber allein schon, weil sich mehrere Gleichgesinnte auch zusammentun, da wird daraus vielleicht ein gemeinsames Besseres. Sofern halt auch jeder sein Radio-Ego so ein bisschen zurücksetzen möchte und sich eben nicht mehr zutrauen will, jedes Jahr 8700 Sendestunden mit brauchbarem Programm befüllen zu müssen. Und das Ganze auch noch mit einer Softwareumgebung, die dafür denkbar unpassend ist. Wir hatten es ja zuletzt. Und darum stelle ich heute vor allem den Oldie-Radio-Machern die Frage. Wie viele Stunden pro Tag läuft denn bei euch der Rotationsautomat ohne jeglichen Stimmanteil? Im UKW-Betrieb wäre das erfahrungsgemäß 0 Stunden pro Tag und auch 0 Stunden pro Jahr. Auch dieser Gedanke sollte bei dieser Sendereihe auch immer mit verknüpft werden, bei unserem Konzept vom Hit History Tageskalender.

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3: Willkommen, Oldie-Freunde und Musikbegeisterte. Der Axel Lindner begrüßt euch wieder zu unserer täglich neu bestückten Hit-History-Halbzeit mit den Hitgeschichten aus den 50s, den 60s und auch in unserer dritten Runde zu den 70s mit den Originalversionen berühmter Hits. In den 50s auch immer jeweils mit einem schwarz-weißen Hitvergleich, so zwischen Pop- und Rhythm-and-Blues-Hit oder auch mal so manchem Non-Hit. Dann in den 60s zur zweiten Runde mit dem Pendant von Beat Goes Rhythm and Blues, jeweils immer mit einer Beat-Single mit einem schwarzen Original verglichen und dann auch für alle drei Jahrzehnte Staffeln immer wieder mit einem deutsch-englischen 50-50-Pärchen, um so verstehen zu können, warum es über all die Jahre wirklich tatsächlich so viele eingedeutschte englischsprachige Hits geben konnte. Also hier steht zwar jede Halbzeit so als Einzelmoment für sich, aber unser geflügelter Untertitel der Top 1000 der Originalversionen berühmter Hits oder der schwarz-weißen Hitvergleiche und auch der 50-50-Pärchen, der kommt eben auch nur deswegen zustande, wegen dieser schieren Menge an Musikgeschichten, für diese wirklich lohnt sich auch ein volles Musikjahr lang auch Zeit zu reservieren, hier immer jeden Tag für unsere Hit-History-Halbzeit.
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Wir treffen uns heute im Februar 1960 hier mit Barrett Strong in Detroit beim Plattenlabel Anna von Anna Gordy Gay auf Geheiß ihres Bruders Barry Gordy Jr. und Janie Bradford, die sich hier das Geld im wahrsten Sinne des Wortes teilen wollen für Money, That's What I Want. Der Barrett Strong liefert zumindest unter diesem Songtitel damit die Urversion auf dem Rhythm and Blues Treppchenplatz und auch auf einer popnotierten Nummer 23. Aber danach schließen sich der Journal Hawkins oder die Kingsmen oder auch der Junior Walker noch mit seinen Allstars in den Hitparaden an. Und viele kennen davon freilich auch die gechartete EP der Rolling Stones dann 1964 oder auch den Burn Elliott mit seinen Fanmen in den britischen Hitparaden von diesem Money, That's What I Want. Und dazwischen gibt es davon auch wirklich noch unzählige weitere Versionen, die sich aber eben alle nur an diesem Barrett Strong Hit orientieren. Nur wenig zuvor, da veröffentlichen die Gebrüder Jess in Chicago hier bei Checker diese Single des Blues-Sängers Little Mac mit dem Songtitel I Need Love. Und wenn wir das jetzt gleich mit der Gelddruckmaschine von Barrett Strong mal gegenüberstellen, dann darf man sich als geneigter Zuhörer durchaus dabei denken, dass dieser Songtitel I Need Love schon recht deutliche Anzeichen der Melodie dann zu bieten hat. Vergleicht einfach mal selbst Little Mac und I Need Love.

Welche Pop-Hit-Chancen hat eurer Meinung nach eine O-beinige Dame, die hier fürs Hillbilly-Lager mit Jimmy Ballard im Jahr 1948 besungen wird? Und wenn man dazu auch noch erfährt, dass die beiden Komponisten Henry Glover und Sally Nix alias Sid Nathan von der Plattenfirma King in Ohio stammen, spätestens dann ist diese Frage mit einem zeitgleichen möglichen Pop-Hit vollkommen irrelevant geworden, denn King spezialisiert sich in diesen Tagen genau auf diese beiden Marktsegmente, die die großen Plattenfirmen in New York bisher eher noch aussparen, nämlich aufs ländliche Hillbilly und aufs Rhythm and Blues Umfeld. Und so kann man in den Nachkriegstagen wie selbstverständlich auch davon ausgehen, dass ein schwarzer Studioleiter Henry Glover dort neben dem Hillbilly-Arrangement für den Jimmy Ballard natürlich auch sofort im gegenüberliegenden Aufnahmestudio die Race-Music-Branche befeuert.

Blue Lou Barker antwortet hier nur wenig später mit ihrem Ball-Legged Daddy. Also eindeutig, zweideutiger kann man es Ende der 40er Jahre im schwarzen Musikumfeld kaum mehr formulieren. Denn auch die O-Beine vom Daddy, die kommen da höchstwahrscheinlich nicht vom Pferdereiten. Und auch wenn hier noch die Vivian Green jetzt gleich den Ball-Legged Boogie anstimmen wird, dann ist das auch längst noch nicht zwingend als Tanzaufforderung gedacht und zu begreifen. Mit Let's Do the Ball-Legged Boogie All Night Long. Denn mit all unseren schwarz-weißen Songgeschichten, da gibt's in diesen Jahren auch noch eine ganze Menge an zwischenmenschlichem Sprengstoff zu entschärfen, bis daraus dann im weißen Amerika so mit der Zeit garantiert mehr nur noch ans Tanzen gedacht wird. Und genau dafür haben wir diese Ganzjahresstaffel dieser schwarz-weißen Songgeschichten ins Programm genommen, um damit auch auf diese doch relativ komplexe Gemengelage immer wieder mal kurz einzugehen, weil da gerade auch einiges an textlicher Transferleistung noch zu passieren hat, um damit dann aus dem Rhythm and Blues Groove dann mit den Jahren auch den Siegeszug des Rock'n'Roll werden lassen zu dürfen. Aber wenn man es wie hier eben nur auf den reinen schwarzen Musikmarkt abgesehen hat, dann findet sich beim Tanzabend auch bestimmt noch irgendwo ein gemeinsames Hinterzimmer nach der tänzerischen Interpretation vom Ball-Legged Boogie von und mit Vivian Green.

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gestern ging ich Hand in Hand aus mit meinem Elefant. Yes, mein Jumbo, der tanzt so wundervoll Rock'n'Roll. Die einen fragen sich vielleicht, was hat der Texter wohl gerade eingeworfen? Aber die anderen freuen sich vielleicht bei so manch sonstigem 1:1-Abguss auch gerne mal über einen witzigen Schlagertext, bei dem der Boy Berger hier den Jupp Jupp Jumbo entlehnt aus Yes Tonight Josephine Yes Tonight. Neben dem Pseudonym von Boy Berger, da nennt sich der Albert Schützenberger aus Graz, zuweilen auch gern mal Bert Berger oder auch Ted Hiller, aber auch als Beteiligung bei den Missouris oder bei Gary and the Gamblers ist er zu hören. Aber heute mit seinem tanzenden Elefanten als Boy Berger hier zum Hitvergleich mit Johnny Ray und Yes Tonight Josephine. Yep, yep.

Für unseren heutigen schwarz-weißen Hitvergleich, da steht's im Jahr 1955 hier 47 zu 10 zwischen dem weißen Pop-Plagiat mit der Patti Page und ihrem Originaltaktgeber Nappy Brown. Der hat diese Melodie von den beiden schwarzen Komponisten Charlie Singleton und Rosemary McCoy zuvor schon in die Rhythm and Blues Top 10 gebracht. Also wieder eines dieser typischen Transition hier Beispiele, die man damals Mitte der 50er Jahre wirklich zu Hunderten finden konnte. Und auch wenn der durchschnittlich weiße amerikanische Teenager die schiere Menge solcher Plagiate eigentlich gar nicht so recht einschätzen konnte, dafür hatten wir inzwischen 1955 auch bereits weiße Discjockeys am Start, wie einen Alan Freed in Cleveland, einen Hunter Hancock in Los Angeles oder ein weißer Dewey Phillips in Memphis. Bereits richtig gute Einschaltquoten mit ihren aber rein rassigen Rhythm and Blues Programmen, auch für die zunehmend weiße Hörerschaft. Und die hören nun auch schon lange nicht mehr nur die Patti Page Version, sondern eben auch dieses Rhythm and Blues Original von Nappy Brown mit Piddly Piddly Patter.

Die Burton Sisters hängen sich gleich noch bei der RCA mit dran an den Erfolg von der Patti Page und Nappy Brown. Und das mag aus heutiger Sicht vielleicht nochmal ein bisschen sonderbar erscheinen, dass sich von ein und demselben Songtitel binnen oft weniger Tage gleich mehrere Coverversionen in den Läden finden. Aber das war damals eigentlich vollkommen normal gewesen, noch Mitte der 50er Jahre. Denn seit den frühen Tin Pan Alley Tagen, also schon in den 1910er Jahren, da beliefern damals die Profikomponisten an der New Yorker Fifth Avenue, an der sogenannten Zinnpfannengasse, an der Tin Pan Alley, mit einem Schlag auch wirklich alle umliegenden Plattenfirmen mit ihren Music Sheets. Und die machten dann eben alle, so schnell sie konnten, eine Hitsingle draus. Und dabei gab es auch schon über Jahrzehnte den geflügelten Ausspruch »It's the song, not the singer«, also im Grunde genau das, was wir heutzutage überhaupt nicht mehr begreifen, dass da beliebige Leute ans Mikrofon geschickt werden mit der gleichen Melodie. Nur jetzt, während der Transition Years, da liefern nicht mehr diese weißen Komponistenteams die Melodien von der Tin Pan Alley, sondern die Rhythm and Blues-Ideengeber, die oft auch gar nicht mitkriegen, wenn es da am anderen Ende des Kontinents vielleicht noch eine Coverversion zum aktuellen Hit gibt. Hier mit Bandleader Big Dave Kavanaugh und der Sängerin Ella Mae Morse zu Piddly Piddly

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1: Mit dieser Hit-History Halbzeitstaffel Historianer, da kombinieren wir die Hits mit ihrer Musikgeschichte mit am allerbesten. Denn diesmal lässt uns nicht nur eine Originalversion vielleicht aufhorchen oder auch der immer wieder gleiche deutsche Adaptionstrend bei unseren täglichen 50-50-Pärchen, sondern hier möchten wir euch mal einladen, einen Song auch gerne mal über Stilgrenzen hinweg und auch über so manche Musikgeneration hinweg auch mitzubegleiten. Hier jeden Tag wieder aufs Neue bestückt mit so einem Song bei unserer Hit History Halbzeit.

Wenn wir diesen wortlosen Mega-Hit von Honky Tonk mit dem Bill Doggett Doppelseiter heute mal zu unserer Songgeschichte aussuchen wollen, dann sollen wir damit diesmal für jeden der vier Komponisten mal ein Doppelpack auspacken. Natürlich erstmal wie gewohnt Part 1 und Part 2 der Originalsingle im Namen von Organist und Bandleader Bill Doggett mit seinem wirklich epochalen Mega-Hit bis zu einer Pop-Nummer 2 und einem Rhythm and Blues Rang 1 im Jahr 1956 zum Honky Tonk Part 2.

Nach der in der Mitte auseinandergeschnittenen King-Single von Honky Tonk Part 1 und Part 2, da legt der Bill Doggett in seinem Namen auch sofort einen dritten Teil hinterher. Ja, auch noch 1956 zur nächsten Single Honky Tonk Number 3.

Nach diesen ersten drei wortlosen Songteilen, da hört man dann aber den James Brown im Debütjahr bei King 1956 mit eben dieser Melodie. Und der angelt sich den Saxophonisten Clifford Scott aus der Band von Bill Doggett und er spielt, noch bevor Honky Tonk zum Hit werden konnte, eben diese getextete Version jetzt ein von Let's Make It, weil man sich da eben unter Labelkollegen auch gerne mal weiterhilft und es im Grunde zu diesem Zeitpunkt auch noch niemand ahnen konnte, dass dieses Honky Tonk bald so gut wie jede zeitgemäße Rock'n'Roll-Band im Repertoire haben sollte. Und so findet sich der James Brown mit dieser Single Let's Make It auch bald als der Soul Brother Number One als Copyright-Empfänger auch dort verzeichnet. Obwohl es natürlich die Begleitband der Famous Flames mit Clifford Scott auch schon besser gewusst haben sollte. Mit Let's Make It alias Honky Tonk.

So wird also von einem Instrumentalhit Honky Tonk im selben Studio-Moment daraus dieses Let's Make It mit dem Copyright-Empfänger James Brown. Aber nachdem die Bill Doggett-Single mit Part 1 und Part 2 im selben Moment dann auch bereits hoch in die Hitparaden klettert, da holen sich die vier Bandmitglieder um den Bill Doggett auch ihrerseits noch einen Sänger mit ins Studio, den Tommy Brown. Und so verabreichen sie dieser Komposition von Bill Doggett an der Orgel mit Clifford Scott am Sax, mit Shep Shepard am Bass und mit Billy Butler an der Gitarre noch eine weitere Wandlung, als der Little Tommy Brown and the Clifford Scott Orchestra zu Honky Tonk Vokal.

Remember me, I'm the one who loves you. Der Dean Martin entführt uns damit zum Einstieg in die Hitparaden heute zum Mai 1965. Und wie gewohnt werden seine Hits in diesen Tagen auch konsequent in die Top 10 der Adult Contemporary Charts bewertet. Das ist die Hitparade, die es bis in unsere heutigen Tage geschafft hat für den erwachsenen Geschmack, die das Billboard Magazin jetzt schon seit 1961 jede Woche notiert. Und nach der ebenfalls schon aus der Frühzeit entnommenen Nummer 1 von Everybody Loves Somebody, da pickt sich der Dino auch konsequenterweise natürlich auch weitere Langzeitklassiker raus zum Hitparaden-Remake. Und in diesem Fall, da blättern wir auf der Zeitleiste genau 15 Jahre zurück bis ins Jahr 1950. Komponist und Sänger Stuart Hamlin, der hat uns in dieser Oldie-Reihe hier auch schon den Klassiker von This Old House überliefert oder auch für den Elvis It Is No Secret. Es ist also auch demnach kein Geheimnis mehr, dass wir wie gewohnt auch gleich dorthin jetzt zurückschalten bis ins erste Erscheinungsjahr zur ersten Country Nummer 2 Platzierung von diesem I'm the One Who Loves You von und mit Stuart Hamlin.

Neben der Originalversion, da platziert sich zeitgleich auch sofort der Ernest Tubb damit in die Country Top 5 noch im Jahr 1950. Aber auch die Fontaines ist es hier. Die transportieren diesen Klassiker schon wieder mitten rein ins Rock'n'Roll-Zeitalter bis ins Jahr 1957. Ganz im Takt von You Always Hurt the One You Love oder auch von Blueberry Hill. Und auch wenn die Fontaine Sisters natürlich nie und nimmer wirklich ins Rock'n'Roll-Lager im puren Sinne unterwegs gewesen waren, der Zeitgeist mit diesen Remakes, der hat richtig großen Anteil an den Pop-Platzierungen. Und aus dieser Rubrik picken wir uns jetzt auch noch eine Single aus England mit daraus. Der Michael Holiday feiert dort in der zweiten Hälfte der 50er Jahre ein knappes Dutzend an britischen Hit-Erfolgen. Und die Vertonungsvarianten, die lehnen sich genau an diesem fröhlichen Happy-Go-Lucky-Sound auch gerne immer wieder an. Der Songtitel I'm the One Who Loves You, der wird auch noch mehrfach komplett anders mit Komponisten erneut verwendet. Zum Beispiel schon Ende der 30er Jahre durch das Gespann Lenny Gray und Max Corander mit Sheffields oder mit Tommy Dorsey. Dann 1962 unter demselben Songtitel auch komplett ein anderer Hit für Jerry Butler durch Curtis Mayfield überliefert. Oder auch Ende der 60er Jahre nochmal die Komposition von Melvin Davis für den Daryl Banks. Alles aber komplett andere Songtitel, die mit unserem heutigen Zeitgeistrückblick überhaupt nichts zu tun haben, außer demselben Songtitel. Und so sollten wir zum Abschluss einfach nochmal die Vorsilbe mit in Klammern mit einbringen. Remember me, I'm the one who loves you. Zur Unterscheidung hier 1961 noch mit Michael Holiday.

0: damit, Historianer, schlagen wir unser 50s-Hit-Kapitel mit unseren Songgeschichten für heute mal wieder zu. Und wir wollen aber natürlich euch jetzt gleich auch gerne einladen, im ganz ähnlichen Stil dann in den 60s und auch in den 70s weitere Hitgeschichten zu erleben, hier bei unserer Hit-History-Halbzeit.
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damals auch für mich einer der ganz frühen Initiatoren für unsere tägliche Instrumentalecke mit der Rhythm and Blues Nummer 1 von Juke, auch bereits im Jahr 1952 mit Little Walter Jacobs in Chicago. Denn daraufhin habe ich mich erstmal ein bisschen schlau gelesen zu diesem Thema der wortlosen Instrumental Hits. In diesen Tagen gab es dann rund 500 gechartete instrumentale Singles, die damit auch so mächtig ins Zeitalter der 50s auch schon eingetaucht waren und dann auch noch doppelt so viele aus den 60s mit obendrauf. Und je mehr ich davon gefunden hatte, desto mehr konnte ich dann aus der Non-Hit-Schublade auch obendrauf legen. Ein Zeitgeist-Phänomen, das man im Grunde auch erst durch diese Vielschichtigkeit von vielerlei Instrumentalgattungen mit dieser Wucht erst so richtig wahrnehmen konnte. Ja, auch gleich nochmal aus den Rhythm and Blues Top 10 mit dem wortlosen Rollercoaster von und mit Little Walter Jacobs.

dieser Erkennungsmelodie, da können wir heute am 3. August in keinem Fall vorbeigehen. Im Namen von Les Elgart aus New Haven in Connecticut. Sein Bandstand Boogie beginnt schon 1954 seinen Radiosiegeszug. Aber dann ab August 1957, da kommt American Bandstand ins Fernsehen und bleibt dort auch als einer der wohl wichtigsten Gradmesser der Musikpopularität dann bis ins Jahr 1974 mit dieser Erkennungsmelodie von Les Elgart am Start. Er wird heute geboren im Jahr 1918 als Lester Elliot Elgart und er lernt schon als 10-Jähriger Trompete und Kornett. Ab Anfang der 40er Jahre spielt er in den Bands von Charlie Spivack oder von Harry James. Ab 1945, direkt nach dem Krieg, da holt er sich dann als Orchesterchef bereits beispielsweise einen Ralph Flanagan oder einen Nelson Riddle in die Band. Und die erleben wir natürlich dann auch zu deren Geburtstagsmomente. Und so bleibt ihm also schon während der American Bandstand Zeit die Möglichkeit für recht ähnliche Singles, wie hier zum Beispiel beim DJ Jamboree für eine Geburtstagserinnerung an Les Elgart.

Saddleshoe Boogie schließt sich hier 1956 auch gleich noch wortlos mit an zum Geburtstag von diesem Ausnahmebandleader. Von 1953 bis 70 veröffentlicht der Les Elgert in jedem Jahr mindestens ein Album, während seine Bandstand-Melodie sich auch hier schon 1962 auch zum ersten Mal erneuern wird. Ja, auch gleich zum angepassten Bandstand-Twist, heute im Namen von Komponist und Orchesterleiter Les Elgert.

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2: Unter diesem Slogan "Wir denken Radio anders", da wollen wir euch auch gerne mal vom passiven Hören so ein bisschen weglocken und vielleicht auch dann und wann mal zum drüber nachdenken, was ihr eigentlich als Oldie-Fan von eurem Sender gerne erwarten würdet. Sicher könnten wir an jedem Tag den einen Geburtstag des Tages zum Thema machen und damit vielleicht das Stunden-Highlight auch ankündigen. Aber wie viele andere Interpreten würden wir damit vergessen? Im Gegenteil, wir würden es begrüßen, wenn wir unseren Tageskalenderansatz noch deutlich erweitern dürften mit den Geburtstagen der 70er oder 80er Jahre Interpreten, die aber auch noch in der Regel weit mehr zu bieten haben als immer nur die vermeintlich besten Hits aller Zeiten. Also sollte dieses Zeitfenster bestimmt auch jemand übernehmen, der sich auch dort ganz besonders gut zu Hause fühlt in diesen Musikepochen. Lasst uns doch diesen ersten Teil aus den 50s und den 60s mal nur zum Anlass nehmen, die Musikgeschichte noch ein bisschen breiter anleuchten zu dürfen und nicht wie so oft immer nur das eigendurchlebte Jugendjahrzehnt in den Blick zu nehmen. Ihr könnt euch sicher alle ganz gut ausmalen, dass auch ich nicht während der 50er und der 60er Jahre meine Teenagerzeit verbracht habe. Aber warum nicht daran mehr und mehr gemeinsam dann miteinander anknüpfen, die Musikgeschichte ein bisschen breiter anzuleuchten? Ich kenne bisher so ein Konzept noch nicht und ich hätte wirklich Lust drauf, mit euch Radio mal ein bisschen anders zu denken. Hier nur mal in der Startphase vom Hit History Tageskalender.
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2: Wie geht's euch eigentlich inzwischen, Historianer, wenn wir uns hier jeden Tag aufs Neue mit dem Angebotsüberfluss von unseren Hit-History-Halbzeiten dann durch die Zeit schlagen, während man doch noch zu UKW-Zeiten im 20. Jahrhundert nur allzu oft auf diese eine Oldie-Sendung pro Woche hingefiebert hatte und sich damals logischerweise jeder Fan diesen einen Radiotermin immer fix in seinen Kalender gesetzt hat. Und jetzt kommt da einer mit Hit History Halbzeiten mit einem komplett anderen Ansatz auf euch zu. Statt umzugehen mit dem ehemaligen Oldie-Musik-Mangel, geht's jetzt um den Umgang mit dem Überfluss. Denn bei all unseren kleinen Themenbausteinen, da weiß jetzt garantiert auch jeder schon von euch, der uns auch nur einmal zugehört hat, es gibt wieder Originalversionen berühmter Hits, es gibt immer ein Beispiel deutsch-englischer 50-50-Pärchen und es gibt auch jetzt gleich aus den 60s noch ein weiteres Beispiel, mindestens eins aus Beat Goes Rhythm and Blues. Nur wenn es davon nun an 365 Tagen auch 365 unterschiedliche Songgeschichten-Ausgaben zu hören gibt, dann würde mich auch wirklich interessieren, wie geht ihr jetzt damit um? Jetzt wisst ihr es, was im ganzen Jahr hier stattfindet. Heißt das jetzt eher versäumt ist halt versäumt? Oder heißt es vielleicht eher schon schade, dass ich wieder mal was versäumt habe? Oder gar Mist, ich konnte gestern nicht zuhören. In jedem Fall gibt es aber jeden Tag ein paar neue alte Musikgeschichten, jetzt aus den 60s mit unserer Hit History Halbzeit.
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Alles, was wir hier bei den Originalversionen berühmter Hits machen wollen, das ist euch an jedem Tag des Jahres für jedes unserer Hit History Jahrzehnte mindestens mal eine weitere Originalvergleichspaarung hier zu präsentieren. Heute mit den Birds im Jahr 1965 in den Top 40. Natürlich auch diesmal wieder auf Geheiß des Komponisten Bob Dylan, denn der hatte seine Originalidee auf seinem zeitgleichen Album bereits hinterlassen und so eigentlich schon wie gewohnt den Kollegen immer die Hitchance gerne weitergereicht. Allein schon für die Birds mit Mr. Tambourine Man, mit den My Back Pages, mit You Ain't Going Nowhere, aber auch für die Turtles mit It Ain't Me Babe, mit Don't Think Twice oder Blowin' in the Wind in den Top 10 mit Peter, Paul and Mary. Also der Bob Dylan sponsert sie alle. All I Really Wanna Do.

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vor allem an der amerikanischen Westküste. Da werden die Dylan-Texte gerne zu Singles verwendet, hier mit den Sir Ferries im gleichen Jahr 1965. Aber den erfolgreichsten Hitparadenauftritt, den hat damit die Cher wenige Monate später mit einer amerikanischen 15 und einer britischen Nummer 9 für unser kleines Schlaglicht für All I Really Wanna Do.

Wir hatten mit den Orleans auch schon ihren Top-3-Hit an der South Street zum Originalvergleich aufgelöst. Also legen wir mit dem direkten Nachfolger von Not Me auf einer amerikanischen 12 und auch einem Rhythm and Blues Rang Nummer 8 hier im Juli 1963 auch gleich nochmal nach. Denn schließlich werden wir ja vom Songtitel quasi schon dazu aufgefordert, wenn denn da der Le Grand Labelchef Frank Geider textet Not Me. Nein, die Orleans sind wieder mal nicht, sondern eigentlich war dieses Not Me als Nachfolgehit zum Top-10-Hit New Orleans gedacht für den Gary U.S. Bonds. Nur der Gary Anderson bringt seine Originalversion gerade mal eben bis zu den Bubbling Under-Listen auf Platz 116. Und so kommen die Cameo-Label-Bosse Cal Mann und Dave Apple danach mit ihren Orleans damit in Stellung. Denn schließlich hatten die ja für ihre Plattenfirma genau dort ihre Zelte aufgeschlagen, wo sich in diesen Tagen auch der Dick Clark mit seiner Fernsehmusiksendung American Bandstand niedergelassen hat. Und wer immer damals Anfang der 60er Jahre in Philadelphia einen möglichst kurzen Draht zu ihm pflegen konnte oder ihn wie hier sogar zum stillen Teilhaber machen durfte, der war natürlich bei der Songauswahl für American Bandstand immer ganz weit vorne mit dabei. Auch wenn der Dick Clark natürlich ganz generell immer sagte, not me, ich war einfach nur der Moderator und immer vollkommen unbeteiligt. Das sind alles pure Publikumsentscheidungen, was da bei American Bandstand über die landesweite Mattscheibe flimmert. Musikfernsehen noch weit vor Viva und MTV, aber durchaus mit ähnlichen Vertriebsmöglichkeiten, will ich mal sagen, mit dem sich einfach nur ein bereits fertiges Original mal ausleihen lässt. Hier von Gary U.S. Bonds und Not Me.

Motown Appreciation Society in England, die hat in diesem Jahr 1965 mit ihrem Clubchef David Godden dort quasi den Coup des Jahres gelandet mit der Akquise und der Organisation der Motown Europa Tournee, die dort im Mai für einen vollen Monat lang mit allen großen Motown Stars dieser Tage durch die Lande zieht. Und so hilft das natürlich auch vielen ortsansässigen Beatbands, dann mit einem landeseigenen Motown Cover an den Start zu kommen, hier mit Carl Wayne and the Vikings. Denn jetzt kann die britische Jugend auch live hören, wie sich ihre Idole auch wirklich anfühlen. Eine wirklich ordentliche Portion an Soul-Schubkraft und an Begeisterung, die die kommenden Jahre auf der Insel auch merklich beeinflussen werden. Hier auch mit den Temptin' Tees aus Detroit, Michigan, geliefert von ihrer US-Nummer 1 mit My Girl.

Billy Davis liefert uns diesmal den Chart-Hit vom rein britischen Wasn't It You hier im Jahr 1967 aus der Feder von Jerry Goffin und Carol King. Aber das ebenso britische Original kommt zuvor von der Petula Clark. Wasn't It You?

Wasn't It You kommt dann wenig später auch nochmal von den britischen Inseln, diesmal aus Dublin mit der Gruppe Action im Jahr 1969. Aber am Ende stellt sich diese Frage auch wieder auf der anderen Seite des Atlantiks, diesmal in Los Angeles mit der Gruppe Hamilton Streetcar und Wasn't It You?

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Grazie. Wir verfolgen mal als nächstes heute die amerikanische Judy von John Fred and his Playboy Band nach Italien mit Gianni Pettinati. Aber weil der US-Nummer 1-Hit auch in England auf dem Treppchen landet und auch bei uns zur deutschen Nummer 1 werden darf, da finden sich auch in Spanien auch gleich noch einige unterschiedliche Single-Variationen davon. Nur bei uns, da bleibt man mit den deutschen Lovers, auch mit den Ravers aus Hamburg, nur bei zeitgleichen regionalen Veröffentlichungen von der Judy in Disguise. Also auch schon wieder wie gewohnt beim typischen Nischendasein der deutschen Beatbands, die mal gerne sowohl mit ihrer eigenen Band als auch zu allem Überfluss noch in englischer Sprache an den Start gehen wollten. Und wenn's da nicht hier einen Otto Stratmann gegeben hätte mit seiner Plattenfirma Tempo oder auch die anderen deutschen lokalen Plattenhelden, wie in Hamburg zum Beispiel an erster Front den Star Club, dann hätte die deutsche Beatwelt wohl damals kaum Aufnahmen in englischer Sprache überliefern dürfen. Man sollte sich in unseren Breitengraden generell mal die Mühe machen, das damalige Veröffentlichungsgebaren dieser Schallplattengroßkonzerne auch mal zu hinterfragen. Hier auch im Namen von Manfred Oberdörfer und seinen Ravers auf ihrem Album der Big Hits im Jahr 1968. Also ein reines Low-Budget-Label-Tipp. Deutsche Beatmusik nahezu ohne Werbeetat. Hier auch bei der Judy in Disguise von den Ravers.

Damit mich da auch zuvor gerade niemand falsch verstanden hat, die gute Handvoll Beatbands bei wirklich großen deutschen Plattenfirmen wie die Lords oder die Gloomies bei der Columbia oder auch die Rainbows bei der CBS, das waren wirklich die große Ausnahme. Und siehe da, die kennt man heutzutage als Beatfan auch ganz bestimmt immer noch, während die vielen anderen lokalen Beatbands mit ihren Eigenkompositionen wirklich keine Chance gehabt haben auf überregionalen Erfolg. Ganz anders handhaben das zur selben Zeit aber unsere Nachbarn in Frankreich, in Holland, in Italien und auch hier in Spanien. Hier mit Los Sirex in der spanischsprachlichen Radiokopie von der Judy in Disguise.

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vermutlich eher selten im Radio gehört, war dieses Stück. Pet Sounds heißt der Titel. Und das waren die Beach Boys, beziehungsweise das waren die Beach Boys nämlich nicht. 1966 war dieses Album Pet Sounds von den Beach Boys herausgekommen. Und im Prinzip steckt dahinter eine ziemlich aufwendige Geschichte. Denn Brian Wilson, das ist ja quasi der Kopf der Gruppe gewesen, ist regelrecht ausgestiegen. Er wollte mit den Beach Boys nicht mehr auf Tournee gehen und ist, während die Beach Boys unterwegs waren, dann zu Hause geblieben, hat komponiert und hat auch für die Playbacks gesorgt für das kommende Album. Und dafür hat er eine Musikergruppe zusammengestellt oder, ja, wie kann man das sagen, angeheuert, nämlich Leute, die später unter der Bezeichnung The Wrecking Crew bekannt geworden sind. Das waren Studiomusiker aus den verschiedenen Studios in Los Angeles, professionelle Leute, die durchaus viel besser spielten als die Beach Boys selber. Und die haben dann die Playbacks für die späteren Beach Boys Alben eingespielt. Und da sind ein paar Namen, die ich vielleicht mal aufzählen sollte, nämlich Glenn Campbell und Billy Strange, beide an einer 12-seitigen Gitarre, Barney Kessel, Gitarre und Mandoline, Terry Melcher, Tambourin und Gesang, Jim Gordon, Schlagzeug, Hal Blaine, Schlagzeug, Bongos und alles, was dazu gehört, Carol Kay am Bass und Steve Douglas, Klarinette, Flöte und Saxophon. Das war so die Besetzung bei diesem Playback. Und natürlich waren die Beach Boys auch mit ihrem Gesang dann bei dem Album beteiligt, nämlich Brian Wilson. Der hat im Übrigen auch Keyboards oder alles, was mit Tasten zu tun hat, gespielt. Und natürlich war Bruce Johnston Gesang dabei, Mike Love war dabei, Carl Wilson hat auch noch Gitarre beigetragen und Al Jardine Gesang und Dennis Wilson auch am Schlagzeug. Also eine bunte Mischung von vielen Beteiligten. Und so ist dieses Album Pet Sounds entstanden. Wir hören uns mal einen weiteren Titel an. Wouldn't It Be Nice?

Wouldn't It Be Nice, das waren die Beach Boys, natürlich im Hintergrund die Wrecking Crew. Dieser Titel Wouldn't It Be Nice war auch als Single ausgekoppelt mit der Rückseite God Only Knows. In England 14 Wochen in den Charts bis zum Platz 2 gekommen, in den USA bis zum Platz 8 gekommen. Außerdem gab es noch Sloop John B. auf diesem Album, auch eine Single-Auskopplung, auch bis zum Platz 2 gekommen in England und in den USA sogar bis zum Platz 3. Brian Wilson ist hauptsächlicher Komponist sämtlicher Titel auf diesem Album, unterstützt noch von Tony Asher und Mike Love bei einigen Titeln. Und er hat sich damals als Konkurrenz zu den Beatles gesehen, denn er war von dem Beatles-Album Rubber Soul stark beeindruckt und wollte etwas Gleichwertiges denen entgegenstellen. Und das hat er, denke ich, hiermit auch geschafft. Ein letzter Titel von diesem Album soll noch folgen. I'm Waiting for the Day, die Beach Boys, 1966.

0: Wir begrüßen heute den Prince Buster zu unserem täglichen 60s Instrumentalausritt, schon im Jahr 1963 zum Buster's Welcome, als sich nämlich nur wenige Monate zuvor, genau am 6. August 1962, Jamaika für unabhängig erklärt und fortan als eigenständiges Land inmitten des British Commonwealth auch gelten wollte. Und so bekommen auch mit einem Schlag die Einwohner von Jamaika die Möglichkeit, nach England einreisen zu können. Und so machen sich ab dann auch wirklich Tausende auf den Weg zum Mutterland des British Commonwealth. 1966 besucht dann die Elisabeth II. Das inzwischen offiziell neu gegründete Land Jamaika, während aber schon längst die Wurzeln der Rastafari in England angekommen waren. Mit einem Klassiker von Prince Buster, den kennen aber viele erst gut 15 Jahre später von der britischen Ska-Band Madness. Aber wir verschreiben uns natürlich bei so einer Gelegenheit bei unserer Instrumentalrunde dem jamaikanischen Original von One Step Beyond mit Prince Buster.
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Diesmal stehen am Ende 5 britische Top-30-Erfolge zu Buche für die Carol Dean aus Thurnscore im englischen Norden in Yorkshire, heute geboren am 3. August 1944 als die Carol Carver und dann mit idealen 18 auch bereits zum ersten Mal in den britischen Charts gelandet, dann auch gleich 3-mal im Schlepptau mit der zeitgleichen Sue Thompson, zu Norman und zu James und auch mit den Sad Movies nochmal gepunktet. Also in den englischen Hitparaden auch kein anderes Bild, als man bei uns am Kontinent in diesen Tagen das auch erleben konnte. Mit Dutzenden an US-Übernahmekandidaten, weil die US-Stars damals eben nur in den seltensten Fällen nach Europa übergesetzt hatten. Aber die Melodien, die waren trotzdem in lokaler Färbung dann und wann vor Ort in den Hitparaden. Da fällt es dann vergleichsweise einfach, auch das Original vom nächsten Chart-Hit von Chet Harris auch gleich mal direkt mit rüberzunehmen, von der Valerie Mountain, ebenfalls zum Geburtstag ein Hit für die Carol Dean, nochmal in den britischen Hitparaden mit Some People.

Who's Been Sleeping in My Bed? Die britische Hitübernahme von Linda Scott, heute bei uns Very British, zum Geburtstag von Carol Dean. Am Ende werden es dann zwischen 1961 und 69 insgesamt 15 Singles mit immerhin einem ordentlichen Drittel an Hitparadenaufmerker. Aber unser Abschluss, der kommt heute auch aus den Hitparaden freien Zeiten mit einer typischen Swinging London Aufforderung: Please don't be unfaithful again. Sei mir doch nicht wieder untreu und vergiss mich nicht. So wollen wir das heute auch in ihrem Namen gerne halten. In Erinnerung im Jahr 1966 an die Carol Dean.

Wir gehen heute mal eben für ein paar Tanztakte nach Newington in Georgia. Dort wird heute am 3. August 1939 der Roy Charles Hammond geboren, der uns auch direkt nach dieser ersten Solo-Single vom Dance Girl auch einen weltweiten Soul-Hit präsentiert mit dem Shotgun Wedding. Die Hitgeschichte von und mit Roy C.

Der Roy Charles Hammond stellt uns hier seinen wohl größten Hit vor, vor allem auch den langlebigsten Charthit seiner Geschichte mit dem Shotgun Wedding. Aber das wirklich Spannende an dieser so ungeplanten Heiratsgeschichte, das ist neben dem Grund der Hochzeit dann natürlich auch der zeitliche Verlauf dieser Hitgeschichte. Aber erstmal ist ein Shotgun Wedding eine Hochzeit, die man wegen einer ungeplanten Schwangerschaft der Ehefrau dann, wie zu hören war, oft unter Druck erstmal eingehen muss und sei es auch unter Androhung von härteren Kalibern, will ich mal sagen, die bei solchen Hochzeitsfeiern auch dann und wann mal schon ausgepackt werden, dort in der Heimat von Roy C. in Georgia. Nur weil so ein Shotgun-Wedding natürlich eben auch kein Einzelfall bleibt, da chartet der Roy C. erstmal im ersten Erscheinungsjahr 1965, sowohl zu Hause in Amerika als auch schon in den britischen Hitparaden. Aber die Northern Soul Gemeinde, die reaktiviert dieses Shotgun Wedding dann auch 7 Jahre später nochmal in den britischen Top 10 und sie sorgt dafür auch noch ein weiteres Mal für die Verbesserung der landesweiten Northern Soul Hitquote in den britischen Charts und demnach also diesmal auch wieder mit gehörigem Zeitzündereffekt unterwegs und auch noch mit einem dazu passenden direkten Antwortsong durch den Roy C., der heißt The Wedding is Over und auch hier wird wieder scharf geschossen. Bis der Roy C. dann am Ende des Songs auch den Schwiegereltern dann gegenüber bekennt: Ich werde auch immer ein guter Ehemann für eure Tochter sein und bleiben. Hauptsache, dieses Shotgun-Wedding hat mal erst ein lebendiges Ende für mich gefunden. Von und mit Roy C.

nach der deutschen Hit-B-Seite vom Highschool Dropout. Da schauen wir heute zum Geburtstag von Roy C. aber nochmal ein Stück weiter zurück zu den Anfängen seiner Hitparadenkarriere. Als Leadsänger bereits 1959 bei den Genies. Zum ersten Mal in den Hitparaden notiert hier mit ihrem Who's That Knockin'?

Auch hier soll es dann sofort hinterher zum Hit noch eine Antwort dazu geben mit Roy Hammond and the Jennies. Nachdem dieser Tanztakt aber ein bisschen zu schnell erscheint, da legen die Genies mit ihrem Leadsänger wenig später 1960 auch nochmal langsamer nach mit ihrer Twisting Pneumonia, einer Lungenentzündung im Land of Thousand Dances von und mit Roy Hammond and the Genies.

Nach ihrem Mama Blow Your Top, da macht sich unser Jubilat dann 1965 selbstständig. Auch direkt mit seinem Shotgun Wedding im selben Jahr. Jetzt mit der amerikanischen B-Seite mit I'm Gonna Make It von und mit Roy C. Hammond.

0: Mit seiner Komponistenkarriere, da versorgt unser Jubilar Roy Hammett dann 1969 auch noch Bob and Earl für die englische Northern Soul Gemeinde hier mit ihrem Everybody Jerk. Aber dann verfolgen wir unseren Jubilar wieder mal pur auf den amerikanischen Soul-Tanzflächen mit einem damals auch durchaus aufsehenerregenden Funk-Klassiker, der sich auch bis ins 21. Jahrhundert auch noch häufig als Remix-Quelle auch verwenden lässt. Nur das Original wendet sich hier 1973 absolut provokativ, da in Zeiten der Black Power Bewegung an den Präsidenten Nixon. Da wird gefordert von den Honey Drippers ganz offiziell: Trete zurück, Richard Nixon. Wir wollen dich deines Amtes enthoben sehen. Mit diesem unsäglichen Vietnamkrieg soll es endlich ein Ende finden. Mit der selbstbewussten Aufforderung: Impeach the President. Setzt jetzt endlich diesen US-Präsidenten ab. Mit Roy C. and the Honey Drippers.
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0: Nach Impeach the President möchte unser Jubilar dann aber noch mit dem Impeachment von seiner ohnehin ja nicht ganz gewaltfreien Heirat auch freikaufen dürfen. Nach seinem Initialhit vom Shotgun Wedding und The Wedding is Over, da legt er hier 1970 nochmal nach am Scheidungsgericht in Divorce Court. Unsere kleine Geburtstagsepisode im Namen von Roy C. Hammond.
1: Order in Court.

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Diesmal haben wir zu unserer Elvis-Originalecke quasi ein zeitliches Tiebreak zu bieten mit den Three Corn Patches aus seinem Album Raised on Rock im Jahr 1973. Denn auch der Originalinitiator, der veröffentlicht seine Songidee erst im selben Jahr auf einem Doppelalbum namens Very Rare. Und genau das kann man auch getrost wörtlich nehmen, was uns hier der Aaron T-Bone Walker auch hinterlassen hat. Und immerhin teilt der ja auch mit Elvis seinen Vornamen. Und allein das sollte ja schon Grund genug sein, dass der Elvis von diesem E-Gitarren-Pionier wenigstens mal einen Song ins Repertoire mit übernimmt. Geschrieben wird dieser Titel von Jerry Lieber und Mike Stoller und auch die T-Bone Walker-Version kommt quasi zeitgleich im Oktober 1973 für ihn ins Schallplattenregal. Allerdings, wie so oft im Elvis-Vergleich, ein Original der Marke Very Rare. Also diese sogenannte Doppel-LP hat auch wirklich seine Berechtigung mit T-Bone Walker und den Three Corn Patches.

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1: Diesmal, liebe Fernsehfreunde, präsentieren wir euch den Allzeitquotenrenner der deutschen Fernsehgeschichte. Zumindest wenn es mal um die maximale Anzahl an Episoden geht. Und ich möchte fast wetten, dass diese Sendung so gut wie niemand auf dem Schirm hat, obwohl sie schon seit dem Jahr 1971 damals beim WDR aus der Taufe gehoben wird und seither mehr als 2200 Folgen davon abgedreht wurden und damit sogar die Lindenstraße um fast 500 Episoden noch übertroffen wird und die auch bis heute immer noch aktuelle Erkennungsmelodie, die komponiert damals der Hans Posega, mit dem wir uns bei unseren Fernseherinnerungen auch schon mehrfach getroffen haben, zum Beispiel bei 2 Jahre Ferien oder zum Vierteiler vom Seewolf. Der Stefan Raab arrangiert dann 1996 unsere heutige Titelmelodie von Hans Posega in ganz neuem Gewand und kommt damit auch in die Hitparaden. Und das alles erzähle ich euch eigentlich nur, damit ihr euch noch mal ein paar Momente lang wirklich Gedanken machen könnt, welche Fernsehserie in Deutschland die meisten Episoden hatte. Und ich hoffe, ihr habt jetzt schon eine Idee, was der Gerd Müntefering damals 1971 aus der Taufe gehoben hat. Und demnach bringt das auch schon so vielen Generationen Spaß und Wissenswertes ins Wohnzimmer. Mit den Lach- und Sachgeschichten vom blauen Elefanten, von der gelben Ente und natürlich vom orangefarbenen Hauptdarsteller für mehr als 2200 Ausgaben von der Sendung mit der Maus.

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2: Herzlich willkommen, Historianer. Der Axel Lindner freut sich, dass ihr wieder mit dabei sein wollt bei unserem Hit History Zeitgeist-Moment, in dem wir ja ansatzweise mal ansonsten angestammt durch die 70s hier durchlaufen mit den 70s Originalversionen. Aber in diesem Monat greifen wir uns mal die 80er Jahre dafür raus. Denn auch im Fortgang der Zeit, da wird auch so mancher bekannte Hit auch schon von einem zumindest mal etwas älteren Original gesponsert. Und selbstverständlich auch wieder die deutsche Schlagerwelt, die auch weiterhin in den 80er Jahren auch wieder gerne mitverdient am internationalen Hit-Original hier bei unserer Hit-History-Halbzeit.

In den Popcharts, da kürzt man die Nitty-Gritty Dirtband hier einfach mal kurzerhand ab zur Dirtband. Das Ganze im Dezember 1979 mit ihrer amerikanischen 13 vom so vielschichtigen Titel American Dream. Dabei hätte der Komponist selbst schon längst in eigenem Namen auch verdient gehabt, diesen amerikanischen Traum zu erleben. Aber der Rodney Crowell, der muss von diesem Moment an noch 8 lange Jahre warten, bis dann endlich auch seine erste eigene Country Nummer 1 für ihn zu Buche steht mit I Couldn't Leave You If I Tried, dann im Jahr 1988. Und erst dann schlägt's für ihn dann gleich 5-mal hintereinander auf Rang 1 in den Country Charts ein. Und ab dann wird er zum gefeierten Country Megastar, obwohl er auch bereits schon seit diesem Jahr 1979 mit der Roseanne Cash verheiratet ist, der Tochter von Johnny Cash. Aber es bleibt eben hier für den Rodney Crowell nur ein Albumtrack aus seiner LP Ain't Livin' Long Like This. Und damit eben das nicht zum vergeblichen Lebensmotto für ihn wird, da überlässt er 1978 sein Original eben der längst etablierten Dirt Band. Aber was lange währt, wird dann endlich gut. Also hier im wirklich buchstäblichen Sinn doch noch ein echter amerikanischer Traum. Voilà, an American Dream von und mit Rodney Crowell.

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Einfach das Beste wäre doch hier ganz genau an jedem Tag sich immer wieder einen persönlichen Radiomerker hier in seinen Kalender zu machen. Wenn euch auch heute interessiert, wer bei solchen Mega-Hits hier von der Tina Turner das wirkliche Original eingespielt hat. Unsere Serie, die heißt ja nicht zu Unrecht die Top 1000 Originalversionen berühmter Hits. Denn wir knöpfen uns hier aus allen Frühzeitjahrzehnten die Hits wieder raus mit genau solchen Originalaufmerkern, damit eben gerade auch die Urinitiatoren nicht in Vergessenheit geraten. Denn freilich kennt jeder diese britische Nummer 5, die deutsche Nummer 4 und den US-Rang 15 von der Tina Turner. Aber die beiden Komponisten Mike Chapman und Holly Knight, die vergeben ihre Songidee bereits im Jahr zuvor an die Bonnie Tyler für ihre 1988er LP Hide Your Heart. Und genau dort bleibt das Original dann auch lange Zeit für eine breite Öffentlichkeit im wahrsten Sinne des Wortes verborgen. Natürlich als Album-Take gegen die Tina vollkommen chancenlos, aber doch in jedem Fall mal recht interessant, auch dieses Original ans Ohr zu bekommen. Einfach die besten 1000 Originalvergleichspärchen aus gut 50 Jahren Musikgeschichte. Manchmal ganz selbstverständlich und oft aber auch vollkommen unvermutet. Simply the best mit Bonnie Tyler.

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1: Unser heutiger Song ist ein Lied, das viele besonders am Montagmorgen nervt. I Don't Like Mondays von den Boomtown Rats. Sein Hintergrund aber ist absolut tragisch. Bob Geldof besingt den Amoklauf der damals 16-jährigen Kalifornierin Brenda Ann Spencer. Der Teenager wohnt mit ihrem geschiedenen Vater in einem gutbürgerlichen Vorort von San Diego. Von ihrem Fenster aus sieht sie auf den Hof einer Schule. Brenda ist ein unauffälliges Mädchen, nur 1,52 groß, schmal und damals noch mit langen blonden Haaren. Ihr stolzester Besitz ist ein halbautomatisches Gewehr, das ihr der Vater zu Weihnachten geschenkt hat. Sie konnte ausgezeichnet schießen, wird ein Polizeibeamter später bezeugen. Am Morgen des 29. Januar 1979, einem Montag, schießt Brenda Spencer nicht wie üblich auf Vögel oder Konservendosen. Von ihrem Fenster aus nimmt sie die Grover Cleveland Elementary School ins Visier und eröffnet das Feuer. Innerhalb von 20 Minuten gibt sie etwa 40 Schuss ab. Dabei trifft sie den Direktor der Schule und einen Hausmeister tödlich. 8 Kinder und ein Polizist werden verletzt. Die Nachricht von der Schießerei verbreitet sich wie ein Lauffeuer. Es ist die erste Amoktat an einer US-amerikanischen Schule seit 52 Jahren. Der Zeitungsreporter Gus Stevens versucht sofort, etwas über den noch unbekannten Heckenschützen herauszufinden. Er ruft die Häuser in der Nachbarschaft der Schule an und beginnt zufällig beim Haus der Spencers. Brenda ist allein zu Hause, sie nimmt ab und erklärt gerade heraus, dass sie auf die Schule feuert. Auf Stevens Frage nach ihrem Motiv antwortet sie absolut gelassen: Das ist zum Muntermachen. Montags werde ich nämlich immer melancholisch. Ich mag keine Montage. Zur selben Zeit sitzt der Sänger Bob Geldof nur wenige Kilometer entfernt in einem Radiostudio und bekommt via Telex alles mit. Er verfolgt das Geschehen hautnah und verarbeitet seine Eindrücke musikalisch. Fast 7 Stunden nach den ersten Schüssen kommt Brenda Spencer plötzlich aus dem Haus, legt ihre Waffe auf den Rasen und lässt sich äußerlich völlig ungerührt abführen. 6 Monate später kommt I Don't Like Mondays heraus und wird zum größten Erfolg der Boomtown Rats. Für mich wegen seiner klasse Melodie und der absolut emotional gesungenen Story von Bob Geldof, ein Song für die Ewigkeit.

Wir nehmen uns heute auch mal gerne buchstäblich die Zeit, mit der Marianne Rosemarie Schwab ans zugrunde liegende Hit-Original von F.R. David auch zu erinnern, auch wenn hier vermeintlich die Worte gar nicht so einfach fallen wollen, vom deutschen Texter Wolfgang Preuß. Die Zuverdienstquote, die fällt seit gut 2,5 Musikjahrzehnten schon seit jeher immer gleich gut aus. Denn 25% vom deutschen Nummer 1 Hit-Umsatz von F.R. David, die gehen ganz ohne Worte gleich direkt auf das Texterkonto von diesem Wolfgang Preuß. Ehemals auch noch selbst vor dem Mikrofon zu erleben beim deutschen Folk-Duo Inga und Wolf. Während sich die Mary Rose auf einen Bühnenmarathon begeben wird und Interviews absolviert und Radio- und Fernsehpromotion dafür machen soll, damit gegebenenfalls auch ein ordentlicher zusätzlicher Radiohit dann davon entstehen darf. Aber wenn nicht, ist das auch kein Beinbruch, denn der F.R. David-Umsatz, der wird's schon richten im Sinne der deutschen Schlagerfabrik. Und genau deshalb fehlen einem vielleicht da so manches Mal auch die Worte im Sinne vom Melodielieferanten Robert Fizou alias F.R. David.

Unser nächster Hitvergleich, der startet mit Kevin Rowland und seinen Dexys Midnight Runners. Diesmal auch ausnahmsweise bereits auf unserer Hit History Zeitleiste, ein bisschen außerhalb in den britischen Top 5 im Jahr 1982 gelandet mit Jackie Wilson Said, I'm in Heaven When You Smile. Aber der wahre Soul-Himmel, der lässt sich damit auch schon gut 10 Jahre früher dann erwarten, mit dem ehemaligen Them-Sänger Van Morrison hier schon im Jahr 1971. Und dabei widmet er sein Original dem Mr. Excitement noch in der Zeit, als noch wirklich niemand daran denken wollte, dass der Jackie Wilson nur wenige Monate später dann nach einem Auftritt bei Dick Clark bei American Bandstand ins Koma fallen sollte und dort dann auch bis zu seinem Tod am 25. September 1975 leider verbleiben wird. Nur wir nutzen jetzt eben die Chance, an die positiven Tage von Jackie Wilson zurückzuerinnern mit diesem Original von Van Morrison, When Jackie Wilson Said, I'm in Heaven When You Smile.

Irgendwann bleiben dann auch für den Jürgen Drews mit seiner deutschen Hit-Übernahme-Geschichte die Hitparadenlichter dann dunkel in Bangkok. Aber dafür garantiert nicht für seinen Texter Michael Kunze. Der verschreibt sich nämlich auch schon seit Mitte der 60er Jahre genau dieser Übernahmemasche nur viel zu gerne. Aber er hinterlässt uns auch zum Beispiel den legendären Text vom griechischen Wein für den Udo Jürgens oder ein Bett im Kornfeld für den Jürgen Drews. Und wir haben ihn auch mit dabei mit Hoffmann und Hoffmann zur Rose of Cimarron oder auch die deutsche Love is in the Air mit Rex Gildo. Nacht voll Schatten für die Juliane Werding oder eben heute One Night in Bangkok aus dem Musical Chess für Mary Head.

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0: Wir gehen heute noch mal kurz ins Kino zu den Hauptdarstellern Robert Stadelober und Tom Schilling im Streifen Crazy mit dem deutschen Charterfolg hier von Echt mit ihrem Junimond. Und dabei liegen hier aber auch schon wieder knapp 15 Jahre dazwischen, als der Urschöpfer Rio Reiser seinen Junimond bereits 1986 zur Single macht. Gerade auch unser Tagesabschluss aus den neueren Musikjahren, den will ich auch immer gerne dazu ein bisschen benutzen, um euch zu animieren, dieses schon immer praktizierte Erfolgsmodell von den Originalversionen berühmter Hits auch weiter fortzusetzen. Denn mir fallen da mangels konkreter Ahnung auch immer mal nur ein paar wenige Neuzeitbeispiele wieder auf. Aber was sollte denn am Ende mengenmäßig vielleicht anders sein, als wir das schon mit dem Jahresdurchlauf der Originalversionen berühmter Hits aus den früheren Jahrzehnten auch schon rausfinden konnten, wenn es da ganz generell immer 400 bis 500 solche Pärchen aus den 50s, den 60s und den 70s hier auch zu hören gibt, dann schaffen das doch auch die Kenner der 80er oder der 90er Jahre ganz genauso. Nicht nur mal 30 unterschiedliche Pärchen im Juni, sondern mal gerne 365 Mal durchs gesamte Jahr hier mitzuwandern. Heute exemplarisch mit Rio Reiser zum Juni-Mond.
1: Die Welt

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1: Immer hereinspaziert, Historianer. Come in zur nächsten Ausgabe von unserer Rhythmus-Rundreise hier bei Let's Get the Groove mit den tanzbaren Rhythm and Blues und Soul Grooves aus den 50s, den 60s und den Early 70s mit Axel Lindner. Denn nach unseren täglichen 2,5 Stunden vom R&B Countdown mit all den schwarzen Hits dieser Tage, da findet sich eben auch dahinter noch so viel mehr an hörenswertem Material, dass wir uns für diese Sendereihe auch mal ganz speziell auf den Spielplan genommen haben, um damit auch nicht immer nur bei den großen Hits dieser Zeit kleben zu bleiben, sondern auch mal ganz bewusst so ein bisschen in die zweite Reihe reinhören dürfen. Und das wird in eigentlich jeder Ausgabe von Let's Get the Groove jetzt erstmal mit einigen sogenannten Beat-Balladen starten, wie das die Northern Soul-Gemeinde auf der Insel auch schon seit jeher gerne nennt. Wenn man aber wie ich ursprünglich aus dem Rhythm-and-Blues-Lager rübergereicht wurde, dann nenne das vor allem die süddeutschen 50s-Tanzfreunde genauso an dieser rhythmischen Nahtstelle unter dem Tanzbegriff des Soul-Cha-Cha. Und die Funk-Gemeinde aus Amerika erfindet dafür auch noch gerne den Begriff des Gypsy-Funk. Aber alle meinen sie genau diesen selben Groove. Und damit auch wieder ganz herzlich willkommen zu den rhythmischen Mischwelten zwischen Rhythm and Blues und Soul und Funk bei Let's Get the Groove.

Genau so wollen wir diesen Groove auch jedes Mal zu Anfang bei Let's Get the Groove mal schrittweise immer ein bisschen kräftiger werden lassen. Immer so genau an der Nahtstelle zwischen 50 Soul Cha-Cha und den Northern Soul Beat Balladen. Ja, auch mit den ursprünglichen Rhythm Blues Headlinern Al Pauling und die Five Royals und Catch That Teardrop.

Wenn man sich zum Themeneinstieg mit diesen langsameren Soul Grooves vielleicht mal denken mag, das ist doch garantiert keine Partymusik, dann darf man dabei auch keineswegs so ein gewöhnliches Freitanzbewegungsmuster an den Tag legen, sondern sowohl beim 50s Record Hop mit den dort betitelten Soul Cha-Cha Grooves als auch im Northern Soul Umfeld mit den Beat Balladen, da ist damit ein ganz spezieller Tanzgroove auch verbunden, der sich eben genau mit diesen leichten und lockeren Tanzbewegungen auch genau an diesen Sound anpasst. Bei einem 50s Record Hop Abend im deutschen Süden, da gibt's diesen Rhythmus auch immer nach der Uptempo Rock'n'Roll Serie quasi zum Runterkommen mit diesen Soul Cha-Cha Grooves, wie hier auch beispielsweise mit Cookie Jackson. Und er versucht's wie so viele mit der Liebe zur Soul-Musik. Try Love.

könnt euch bestimmt vorstellen, dass dieses Musikthema der Northern Soul Grooves auch schon einige Jahrzehnte hier bei mir als Radiothema quasi schwelt. Denn kaum jemand präsentiert im Radio ein Tanzthema, wo man es doch auch gleichzeitig gar nicht sehen kann, wie sich da die Tanzflächen tatsächlich auswirken. Aber bei uns in Deutschland wurde damals viel zu selten bei den Plattenfirmen auch genau solcher Sound überhaupt verlegt. Auch immer noch beschränkt aufs absolute Hit-Minimum. Und so konnte man solche Sounds auch gerade aus der zweiten Reihe in unseren Breitengraden damals in den 60s und den 70s kaum hören, weil man sie nicht kaufen konnte. Und so musste ich im Grunde auch erstmal selber so zur Jahrtausendwende warten, bis ich durch diesen Begriff Northern Soul damit auch eine wahre Flutwelle an Tanzscheiben erleben durfte. Freilich aber nun nicht mehr über den Ankauf all dieser Originalsingles, wie das richtig echte Northern Soul Fans und DJs auch machen, sondern hier fürs Radio einzig und allein auch meiner Lebenszeit noch geschuldet mit dem Ankauf von einigen Hunderten an CDs, zumeist auch aus der Heimat des Northern Soul in England, denn solche Sounds, die gibt's natürlich nach wie vor fast nicht in deutschen Veröffentlichungskatalogen zu finden, nur das hält uns ja inzwischen in Zeiten der Internetverfügbarkeit keinesfalls ab, uns trotzdem als Teil der Northern Soul Community zu begreifen, weil es uns hier im Radio ja nicht darum geht, den Northern Soul DJ mit seinen Singles beim All-Nighter zu ersetzen. Ganz im Gegenteil, es geht uns hier ausschließlich ums Populärhalten all dieser Grooves, die nun mal in aller Regel kein Hitparadenbuch gesehen haben, wie auch hier der frühe Jimmy Ruffin in Detroit. Don't feel sorry.

Nachdem wir mit dieser Sendereihe vor allem auch die Oldie-Freunde gerne ansprechen wollen, die gerade eben mal noch nicht zum Soul-Insider geworden sind, dann lohnt sich's auch ganz bestimmt immer mal wieder so die ein oder andere grundsätzliche Einordnung erstmal zu liefern, damit sich auch jeder Zuhörer gut orientieren kann, was mit diesem Tanzumfeld so alles passiert. Und so bezieht sich Northern Soul im Namen ursprünglich auf eine nordenglische Tanzszene und hat nur rein zufällig dann und wann mal was zu tun mit dem Norden Amerikas. Und zu allem Überfluss werden es dann auch noch, wir werden es ausgiebig auch noch zum Thema machen, auch nicht immer was mit Soul zu tun. Das heißt, Northern Soul hat seine Ursprünge im Norden Englands und liefert eben auch gerade deswegen auch schon seit Mitte der 60er Jahre dort auch die Bühne für den sogenannten Northern Soul DJ, den es in unseren Breitengraden natürlich auch längst noch nicht gegeben hatte. Aber auch die musikalischen Grundlagen dafür, dass sich dort Bands wie die Beatles oder die Rolling Stones und so gut wie jede andere britische Beatband damals während der 60er Jahre mit all den schwarzen Rhythm and Blues und Soul-Originalen überhaupt beschäftigen wollten, das wurde dann bei uns mit der deutschen Schallplattenveröffentlichungspolitik unmöglich gemacht. Denn als Band kannst du einfach nur das probieren, was du im Schallplattenladen nebenan kaufen konntest oder eben bei einem Northern Soul All-Nighter hören konntest, wie den Chuck Carter »I Can't Help Myself«.

Der E.G. Taylor macht sich hier buchstäblich verrückt. You made me mad. Auf der Suche nach all den Plattendaten zu unseren Sendungen. Aber ihr könnt das alles jederzeit auf unserer Webseite nachlesen, beim Radiomenüpunkt von Let's Get the Groove unter www.hithistory.de. Aber so eine Sendereihe überdauert auch manchmal so einige Radiojahre. Und da ist man es doch seinen treuen Hörern auch eigentlich schuldig, dass da auch noch mal was zum Nachlesen aufbereitet wird. Gerade wenn es um so ein Thema geht wie Let's Get the Groove, ja auch noch mit den Fabulous Playboys im Jahr 1965 mit der Frühzeitkomposition hier von der Honky Tonk Woman.

Nun sollte man aber vielleicht das Medium der Diskothekenunterhaltung mal damals, noch während der 60er Jahre, auch noch mal so ein bisschen ins passende Zeitgeistlicht rücken, während man auf der Insel mit solchen Sounds auch schon längst das Abspielen von Schallplatten in großen Tanztempeln geradezu kultiviert. Da wird in unseren Breitengraden noch vorwiegend zu Live-Musik aller Art getanzt. Und das heißt eigentlich, dass so eine klare Ausrichtung zum Diskothekensound, das war bei uns Mitte der 60er Jahre noch ziemlich unbekannt. Vielleicht gab es da schon in so mancher Großstadt vielleicht mal eine oder zwei Diskotheken zu bestaunen. Aber diese Diskothekenkultur, die war längst noch nicht so etabliert, während man in Amerika oder in England den Disc-Jockey mal bereits als eigene Abendunterhaltungsform auch schon gut kennt. Und damit wird auch überhaupt mal erst eine musikstilgerechte Plattenauswahl überhaupt möglich. Während so eine Liveband in der Regel mal so eigentlich alle zufriedenzustellen hatte, so zwischen 77. Nur wenn wir jetzt auch in unseren Breitengraden schon mal ein paar Jahre nach vorne blättern, dann entsteht hier bei uns in München ab 1972 dann eben genau so eine Diskothekenveranstaltung, die sich in der Münchner Au im sogenannten Popclub jede Woche trifft, von mittwochs bis sonntags, und sich eben dort die Aufgabe stellt, die tanzbaren 50s und 60s Schallplatten zum Thema zu machen. Und genau dorthin

wir uns dann in aller Regel die Songaufteilung bei Let's Get the Groove jedes Mal so zurechtlegen. Das hängt vor allem vom jeweiligen Themenschwerpunkt ab. Aber eins ist mir dabei besonders wichtig. Wir sprechen hier nicht von einer Wohnzimmerhörkultur, sondern zum Teil von mehreren wöchentlichen 50s Record Hop Tanzveranstaltungen mit inzwischen auch weit mehr als 1000 Mitgliedern in den Boogie Woogie und Swing Tanzvereinen. Und ebenso regelmäßig finden Northern Soul Abende mit dieser Musikkultur auch in der Öffentlichkeit statt. Aber wir sprechen dabei auch ganz bestimmt nicht von einem Tanzschulbetrieb mit Walzer und Quickstep und Tango, sondern nur eben von diesen Rhythmen, die wir euch hier bei Let's Get the Groove auch gerne ein bisschen intensiver ans Ohr bringen wollen. Und genau deshalb haben wir dieses Thema jetzt auf eine Jahresrundreise geschickt, damit diese kräftigen Non-Hit Rhythm and Blues und Soul Sounds auch nicht in Vergessenheit geraten, so immer zwischen Northern Soul und 50s Record Hop.

Für diese erste Staffel von Let's Get the Groove, da wollte ich euch vor allem zu den schwarzen 50s und 60s Tanzsounds gerne mit einladen, was damit aber auch garantiert nicht heißen soll, dass es dann zu einer nächsten Staffel nicht auch mit den weißen Pendants auf die Tanzflächen gehen soll, dann zum Blue-Eyed Soul und natürlich auch zu den weißen Rock'n'Roll und Stroll-Klassikern. Denn beide Tanzwelten der 50s und der 60s, die haben tatsächlich noch so viel längst erprobtes Tanzmaterial im Köcher, die sich aber in beiden Welten auch in der Regel gerade mal nicht an die etablierten Hitparaden orientieren wollen. Bei den Northern Soulies haben wir dabei das große Glück, dass es dafür auch tatsächlich telefonbuchdicke Lexika gibt, die dort mit der englischen und der amerikanischen Ausgabe insgesamt schon mehr als 100.000 tanzbare Singles auflisten. Für die 50s Record-Top-Abende gibt es leider meines Wissens kaum vergleichbare Songlisten, bei denen man sich auch mal als Außenstehender mal wie bei einem Hitparadenbuch auch gut informieren könnte, was denn dort auch tatsächlich erprobt, als die wichtigen Tanzscheiben schon ausgesucht worden waren. Aber wir fangen eben auch schon mal an, hier so ein bisschen Licht ins Dunkel zu bringen, hinter diese oft so ominöse Green Door bei den 50s Record Hop Veranstaltungen. Schauen wir einfach mal alle gemeinsam, was sich daraus entwickeln wird bei Let's Get the Groove.

Damit darf ich euch aber jetzt schon in die Tanzfreiheit wieder entlassen. Und ich hoffe, dass wir uns aber zur nächsten Ausgabe von Let's Get the Groove hier auch wieder gerne treffen wollen. Über das ganze Jahr verteilt aus den 50s und den 60s, die man auch im 21. Jahrhundert auch weiterhin erleben kann. Und damit der Begriff Oldies eigentlich überhaupt nicht mehr angedacht werden sollte. Und damit sagt der Axel Lindner für heute ganz herzlichen Dank fürs Zuhören, fürs gemeinsame Mitspüren und fürs bereitwillige Kennenlernen eines garantiert auch weiterhin überraschenden Tanzmusik-Kosmos. Hierbei Let's Get the Groove.

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1: Ich habe unlängst ein ganz tolles Kompliment bekommen, das mich auch sowas von angespornt hat, unseren Hit History Tageskalender auch ganz bestimmt weiter fortzusetzen. Wenn Musikgeschichte schon früher immer so spannend gewesen wäre, dann wäre ich womöglich Musiker geworden, um all diese besonderen Tonmomente noch besser verstehen zu können. Und ich habe ihm darauf geantwortet, hab keine Sorge, bei uns ist auch keiner Musiker geworden. Aber allein schon das konsequente Zuhören, das bereichert unser musikalisches Leben ungemein. Und genau deshalb versuchen wir auch morgen wieder einige zuhörenswürdige Oldie-Musikgeschichten für euch auszugraben, damit das Zuhören auch weiter in den Vordergrund rücken darf. Und damit freuen wir uns alle gemeinsam schon auf morgen, dann wieder zur nächsten Ausgabe von unserem Hit History Tageskalender.

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Mit diesem wunderschönen Lied I Can't Stop Loving You mit Ray Charles begrüße ich euch hier im Studio Drüblingsen am Mikrofon Ille Wallis. Ja, das war jetzt so ein bisschen was Trauriges und da kommen noch mehr traurige Songs. Letzte Woche haben wir ja viel über Liebe gesprochen und da habe ich beschlossen, diese Woche mal über Liebeskummer zu reden. Und der kann ja gewaltig wehtun und was das bei uns bewirkt, das erzähle ich euch dann später. Jetzt kommt ein Herz kann man nicht reparieren mit natürlich unserem Udo Lindenberg.

Wer kennt es nicht? Wer hat nicht schon mal Liebeskummer gehabt? Ich glaube, haben wir alle. Und das kann so, so, so wehtun. Aber was macht Liebeskummer mit einem? Dann gerät der Körper in eine Art Drogensuchtentzug. Der abrupte Abfall von Glückshormonen, Dopamin, und der gleichzeitige Anstieg von Stresshormonen, Cortisol, Adrenalin, lösen echten physischen Schmerz im Gehirn aus, der oft von Schlafstörungen, Appetitlosigkeit, Herzrasen und extremer Antriebslosigkeit begleitet wird. Der Prozess lässt sich in der Regel in mehrere Phasen einteilen, von der ersten Verdrängung bis hin zur Akzeptanz. Die Emotionalbelastung ist dabei enorm. Und jetzt habe ich Gloria Gaynor mit »I Will Survive«.

Also wenn ich mir das so durchlese, kann Liebeskummer richtig, richtig krank machen. Das Hormonchaos, dem Gehirn fehlt plötzlich das gewohnte Dopamin. Dieser Zustand ist biochemisch gesehen vergleichbar mit dem Entzug bei Drogenabhängigen. Körperlicher Stress, dauerhaft erhöhte Cortisolwerte schwächen das Immunsystem und führen zu Magenbeschwerden oder Beklemmungen. Im extremen Fall kann es zum sogenannten Broken Heart Syndrom kommen, welches ähnliche Symptome wie ein Herzinfarkt aufweist. Oh je. Und die psychologischen Phasen, klassischerweise durchläuft man Phasen des Nicht-Wahrhaben-Wollens, Phasen tiefer Trauer, Phasen der Wut und Verzweiflung, bis schließlich die Neuorientierung und Akzeptanz einsetzen. Ja, das hört sich alles sehr, sehr schlimm an. Ich habe ja vorhin schon einen Song von Ray Charles gehabt und hier kommt mein Lieblingssong, der gehört zu meinen Top 10. Nochmal Ray Charles mit 10.

mal so ein paar Abschiedssongs rausgesucht oder ein paar traurige und ich verspreche, aber in der zweiten Stunde wird es dann bestimmt wieder lustiger. Jetzt kommt einer meiner Lieblingssänger, das wisst ihr inzwischen auch, Jim Reeves, The Blue Side of Lonesome.

Ja, was heißt das eigentlich genau? Blue Side of Lonesome. Blaue Seite der Einsamkeit oder was ist das? Ich habe mal nachgeschaut. Wortbedeutung Blue steht im Englischen oft für traurig und melancholisch. Lonesome bedeutet einsam und Zeit beschreibt hier einen Ort oder Zustand, die Seite oder den Bereich, in dem man sich befindet. Und der Ausdruck stammt vor allem aus dem berühmten Country-Song Blue Side of Lonesome, bekannt von Jim Reeves und George Jones. Ja, jetzt wissen wir das auch. Und ja, jetzt mal ein bisschen weiter Musik.

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1: Ein wunderschöner, trauriger Song von Eric Clapton, Tears in Heaven. Und jetzt habe ich noch, es sind alles Abschiedslieder hier. Freddie Quinn, Abschied vom Meer, kann auch so schlimm sein, aber natürlich nicht so schlimm wie Liebeskummer.

Jetzt habe ich was ganz Besonderes. Ich schreibe ja Gedichte, das wisst ihr ja inzwischen. Und da habe ich jetzt letztens eins rausgesucht und dann hat mir mein Kollege Gernot Dolater eine Melodie darauf gemacht oder darauf gesetzt. Ich weiß nicht, wie man das alles so technisch hinbekommt. Ich kann es jedenfalls nicht. Und ich finde, es ist wunderschön geworden. Und der Song heißt, in dem Fall ist es ja ein Song, Weißt du noch?

Ja, ganz, ganz großer Dank an meinen lieben Kollegen Gernot. Ich habe noch über 200, Gernot. Hast du nicht noch Lust, noch mehr zu machen? Nein, das ist ein Scherz. Ich fühle mich ja ein bisschen geehrt, das muss ich ja mal sagen. Da haben der Wolfgang und der Andi für mich einen Song kreiert. Und ein Teil des Textes lautet wie folgt. Du gibst Geschichten eine Stimme, du gibst der Hoffnung ein Gesicht. Und jedes Lied, das Menschen verbindet, trägt auch ein kleines Stück von dir in sich. Und ja, und da habe ich mich sehr, sehr, sehr gefreut und war sehr gerührt, muss ich sagen. Danke ihr beiden, dass ihr mir da ein Lied gewidmet habt. Und ja, das hören wir uns dann jetzt mal an.

Ach, ist das schön. Das tut mir so gut. Ganz, ganz, ganz lieben Dank. Ja, das mit meinem Dichten, in Anführungsstrichen, das kam irgendwann und ist aber auch genauso gut jetzt wieder weg. Ich habe 5 Bücher geschrieben und das reicht. Es ist irgendwie seit einem Dreivierteljahr passiert nichts mehr. Aber ich habe hier ein Gedicht und das möchte ich euch dann auch mal zum Besten geben. Goethe und Co. heißt das und im Anschluss daran singt einer Goethe, der war gut. Und das war Rudi Carrell. Goethe und Co. Die alten Dichter sind heute noch gefragt, wer hat in der Schule nicht ihre Verse aufgesagt? Man quälte uns mit Brentano und Goethe. Ich konnte es nie, darum ich immer wieder erröte, wenn man mich fragt, seit wann dichtest du? Ich stelle das mal richtig, es lässt mir keine Ruhe. Ich war nie ein Poet wie Schiller oder Kleist. Füge Worte zusammen, das wäre vermessen oder dreist. Es sind Sprüche für das Herz und für den Bauch. Und ganz zufällig reimen sie sich auch. Aber so dichten wie einst der große Hölderlin bekomme ich trotz großer Mühen niemals hin. Was ich sagen will und was ich meine, ich werde nie so gut sein wie Heinrich Heine. Viele von euch mögen Bertolt Brecht. Dagegen sind meine Ergüsse sehr, sehr schlecht. Aber ich schreibe weiter meine gereimten Geschichten, versuche wie Fontane weiter zu dichten. Ob's immer gelingt, ich mache mir Mut. Auf jeden Fall merke ich, es baut auf und tut so gut.

Weg von Gedichten und Liebeskummer, jetzt kommt was Neues. Und zwar habe ich etwas aus der Zeitung, das lese ich euch jetzt mal vor. Mit der Rolle der Prostituierten Vivian Ward wurde Julia Roberts, inzwischen 58, 1990 an der Seite von Richard Gere, inzwischen 76, zum Weltstar und die Liebeskomödie Pretty Woman zum Filmklassiker. Warum erzähle ich das? Das Filmpaar blieb auch privat befreundet. Gibt's nun eine Filmfortsetzung? Offenbar ja. Ein Drehbuch ist in der Mache, Gespräche mit den Stars laufen. Romantische Küsse auch 36 Jahre später. Für die Fans geht ein großer Traum in Erfüllung. Also wenn ich mir das Foto so angucke, Richard Gere, ja, doch, der Mann, der hat was. Und jetzt spiele ich natürlich Pretty Woman von Roy Orbison.

Ach, schade, dass ich ein bisschen tüdelig geworden bin, aber da war kürzlich noch irgendwas, was wiederholt wird. War es die kleine Farm oder ich weiß es nicht. Fällt mir nicht mehr ein, vielleicht kommt's noch. Aber Jennifer Grey sagt euch was. Schon 40 Jahre ist es her, seit Jennifer Grey zusammen mit Patrick Swayze in Dirty Dancing das Publikum bezauberte. Nun kehrt sie wieder als Baby in der Fortsetzung auf die Leinwand zurück. Der Kinostart wird für 2027 erwartet. Ja, was macht das denn für einen Sinn, wenn Jennifer Grey zwar da ist, aber Patrick Swayze nicht? Das war doch eine Einheit, Baby und er, wie hieß er denn noch? Ach, habe ich auch schon wieder vergessen. Ja, das begreife ich nun gar nicht. Aber trotzdem spiele ich natürlich Time, The Time of My Life aus Dirty Dancing.

Habt ihr sie erkannt? Die Melodie, ja, fahrende Musikanten. Aber wer hat das gesungen? Das waren Harpe Kerkeling und Kim Fischer. Und zu Harpe Kerkeling gibt's auch eine Nachricht. Für den Komiker gab es tatsächlich den Ritterschlag. In der NDR-Talkshow offenbarte er Erstaunliches. In Spanien bin ich Don. 2011 hatte das spanische Königshaus den 61-Jährigen mit dem Komturkreuz des Zivilordens ausgezeichnet. Der Grund? Sein Bestseller »Ich bin da mal weg« über den Jakobsweg hatte in Deutschland eine Pilgerwelle ausgelöst und für diesen Turbotourismus wurde er mit einem Orden belohnt. Dazu gehörte auch die Anrede. Don Harpe klingt wirklich wunderbar und der Entertainer genießt seinen eigenen Adelstitel ausgiebig. So, und er lässt sich auch das Singen nicht verbieten.

Ach, mir war gerade so nach Nini Rosso und Il Silenzio immer wieder schön. Und damit herzlich willkommen zurück zur zweiten Stunde hier im Studio Dröblingsen. Am Mikrofon weiterhin Ille Wallis. Jetzt frage ich euch mal etwas, wie viele Biersorten gibt es hierzulande? Ach, das sind schon eine ganze Menge, was würdet ihr sagen? Aber ob die schon jemand probiert hat, diese ganzen Sorten, es sind nämlich 5000 bis 6000 Biersorten. Das Hopfengebräu wird in 25 Style unterteilt. Der beliebteste ist Pils. Es hat im Norden und Westen viele Anhänger. Schwarzbier hingegen im Osten. In Bayern wird mehr Helles und Lager getrunken. Das ist ja irre, oder? Und dazu kann ich euch gleich noch eine andere Geschichte erzählen. Bier gibt's ja auch in Dosen. Ich brauche ja diesen Übergang. Aber jetzt kommen wir zur nächsten Musik. Und wir hatten ja vorhin Liebeskummer. Und da habe ich einen Titel total vergessen. Und der darf eigentlich, der muss sein. Nämlich, er hatte oder hätte übrigens vor kurzem 100. Geburtstag gehabt. Unser allseits sehr, sehr geliebter Peter Alexander. Und er singt Liebesleid. Dauert eine Ewigkeit.

Lange nicht gehört, Hansi Hinterseher, komm auf ein Bier zu mir. Ja, und hier gibt's einen jungen Mann aus Dresden, Alex heißt er. Der ist Deutschlands fleißigster Pfandsammler. Und Bier gibt's ja nicht nur in Flaschen, Bier gibt's ja auch in Dosen. Und ein Videoclip veränderte sein Leben und bezahlte ihn am Ende sogar die Fahrstunden. Nachdem Alex Müller aus Dresden seine Ausbildungsstelle verloren hatte, filmte er aus Spaß beim Pfandflaschen sammeln. Oder filmte er sich und stellte das Video ins Netz. Der Clip kam bei den Zuschauern so gut an, dass er weitermachte und er eine echte Fangemeinde um sich scharte. Mittlerweile folgen ihm über 200.000 Menschen. Nach einer Stunde hat Alex je nach Ausbeute 5 bis 8 Euro gesammelt. Hinzu kommen doch das Geld, das die Videos in den sozialen Medien bringen, die er hochlädt. Noch nicht mal nach einem Jahr hatte er über 4.300 Euro zusammen. Das Geld reicht genau für den Führerschein. Das nächste Sparziel, jetzt sammle ich Pfand für mein erstes Auto. Und er bringt das Leergut säckeweise weg und führt natürlich Buch wegen der Steuer. Und sein Zuhause ist fast so was wie ein Leergut-Zwischenlager. Alles fein säuberlich sortiert, sogar nach Farben. Und die werden dann zu bestimmten Sammelmaschinen gebracht, und zwar zu denen, die selbstständig sortieren. Pfand kann hier säckeweise reingekippt werden. Also was man alles lernt, wenn man mal so die Zeitung ein bisschen intensiver liest. So, und jetzt habe ich natürlich noch ein paar Bierlieder. Jetzt kommt erstmal Gunter Gabriel. Papa trinkt Bier. Ja, dann Prost.

Also ich wusste gar nicht, dass es so viele Biersongs gibt. Aber der bekannteste ist natürlich von Paul Kuhn, der behauptet hat, es gibt kein Bier auf Hawaii. Und das ist totaler Quatsch, das stimmt nämlich nicht. Auf Hawaii gibt es etwa 16 bis 48 Brauereien, abhängig davon, ob man die Mitglieder der lokalen Branchenvereinigung oder alle lizenzierten gewerblichen Hersteller, einschließlich kleiner Craft-Bier-Betriebe zählt. Zu den bekanntesten und größten gehören die Maui Brewing Company und die Kona Brewing Company. Ja, nun haben wir das auch geklärt und jetzt singen wir trotzdem, es gibt kein Bier auf Hawaii.

Ach, jetzt wollte ich ein schönes Lied von den Höhnern spielen. Das passt leider nicht mehr hier rein. Ein bisschen zu lang, das muss ich dann nachschieben. Zur Erklärung für die Techniker unter euch. Ich mache ja nicht eine Stunde oder zwei hintereinander weg. Ich muss ja immer 20 Minuten machen und die dann nachher zusammenfügen. Und da sind manchmal 20 Minuten zu kurz, so wie in diesem Fall. Aber ich habe noch ein paar Fragen. Welches Wahrzeichen wird bei Kälte kleiner? Das ist natürlich Physik. Metall zieht sich bei Kälte zusammen und dehnt sich bei Wärme aus. Das haben wir ja gelernt. Ich glaube, das ist das Einzige, was ich vom Physikunterricht behalten habe. Das gilt auch für den Eiffelturm in Frankreichs Hauptstadt Paris. Das weltberühmte Wahrzeichen ist im Winter bis zu 15 cm kleiner als im Sommer.

0: Und jetzt endlich die Höhne mit Blutwurstkölsch und de lecker Mädche. Ja, Kölsch soll ja ein Bier sein, sagt man. Aber ich muss gestehen, ich bin in der Gaststätte aufgewachsen, bin Gastwirtstochter sozusagen. Ich hasse Bier. Ich mag es einfach nicht. Ich weiß nicht, woran es liegt. Aber muss ja auch nicht. Gibt ja Alternativen. Und bevor jetzt die Höhner singen, habe ich hier noch eine Frage. Können Elefanten auf Zehenspitzen laufen? Nene, doch. Das enorme Gewicht von bis zu 6000 Kilogramm lässt es nicht vermuten, aber die Dickhäuter laufen permanent auf ihren Zehenspitzen. So wie auch Pferde, Rinder und Nashörner gehören Elefanten zu den Zehentretern. Eine dicke Gallertmasse direkt hinter den Zehen federt ab. Doch, kann man sich gar nicht vorstellen. So, und jetzt aber lecker Kölsch.
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Und bei der jungen Sinfonie, da hätte jetzt gerne geliebt. Nächste Woche alt, wehtutig, ihr vier, und höge Jubiläum. Ha!

Und noch etwas habe ich hier gefunden. Das bin ich. Nein, also nicht ich, sondern kennt ihr Michael Bernd Schmidt? Natürlich kennt ihr ihn. Mit seinem bürgerlichen Namen Michael Bernd Schmidt geht er in der Masse unter.

doch als Smudo. Von den Fanta 4 gehört der Hesse zum deutschen Hip-Hop-Olympia. Sein Künstlername geht noch auf seine Schulzeit zurück. Damals nannten ihn die anderen Kinder Schmuddel, weil er praktisch aus dem Bett direkt in die Schule stolperte. Uah. Vor seiner Musikkarriere wollte Smudo Videospiele entwickeln. Er programmierte sogar selbst ein Spiel Price of Peril und gewann damit einen Wettbewerb. Und vor seinem 60. Geburtstag, der ist also in anderthalb Jahren, will er noch einiges erreichen, unter anderem selbst Obstbrand herstellen und eine Straßenbahnhaltestelle nach sich benennen lassen. Nur wenn er keine anderen Wünsche hat. Die Fantastischen Vier mit Dida.

0: Da gibt es einen Sänger, ich glaube, dem hat man immer so ein bisschen Unrecht getan und ich zähle mich auch dazu. Weil, man kennt ja 10 nackte Friseusen und so weiter, es geht um Mickey Krause. Und was keiner wusste, jetzt habe ich das auch erst erfahren, immer nur Party, das ist nichts für den Sänger. Gemeinsam mit seiner Frau Ute und der Stiftung Fly and Help war er nun in Kenia und was er da gemacht hat, die wieder eine Schule eröffnet. Die Eröffnung einer Schule ist immer ein magischer Moment, der ist verbunden mit viel Glück, Dankbarkeit und Demut, schwärmt er. Seit 8 Jahren unterstützt der Partyschlagerstar die Stiftung Fly and Help. Mehr als 1000 Schulen hat sie bereits dank Spenden in Entwicklungsländern gebaut. Und die Ballermann-Legende finanzierte selbst 6 Projekte, seien es ganze Schulen oder einzelne Klassenräume in Ruanda, Tansania und Kenia. Es gibt nichts Schöneres, als glückliche Kinder zu sehen. Also da muss ich wirklich mal sagen, da ziehe ich meinen Hut. Denn er macht mit seinem Quatsch was Gutes und das finde ich super, super toll. Und deswegen spiele ich jetzt sehr, sehr gerne von Mickey Krause. Schatzi, schenk mir ein Foto.
1: Hier ist Mickey Krause und Go!

und im letzten Teil erzähle ich euch jetzt noch etwas über, welche Zimmerpflanze passt zu mir. Also da habe ich auch schon die Erfahrung gemacht, unbewusst natürlich, dass es Blumen gibt, die können gut mit mir oder ich mit ihnen. Und dann gibt's welche 3 Tage und schon sind sie vergammelt. Also das kann es ja auch nicht sein. Aber vielleicht finde ich ja jetzt hier auch meine Pflanze. Ich suche mal ein bisschen und lasse vorher aber mal Marlene Dietrich singen. Sag mir, wo die Blumen sind.

Fangen wir mal an mit der Waage und Nestfarm. Feinsinnig, stilbewusst und immer auf der Suche nach Harmonie und Balance, kein Wunder, dass die leicht gekräuselten glänzenden Blätter in einem warmen Grünton ganz nach ihrem Geschmack sind. Dann habe ich den Wassermann und die UFO-Pflanze. Ja, wusste ich gar nicht, dass die so heißt. Ich habe aber ein Foto. Ob kleine UFOs oder Glückstaler, optisch entspricht die einzigartige Trennpflanze dem Gemüt des zukunftsorientierten Wasserzeichens. Optimismus, Einfallsreichtum und ein Hang zum verspielten Anderssein. So, und jetzt machen wir aber erst wieder weiter. Bisschen Musik.

Uiuiui, ob ich die alle noch schaffe, sonst mache ich da in der nächsten Sendung weiter. Ich lese einfach vor. Krebs und Strelitzie, ein bisschen Ruhe braucht jeder mal, vor allem dieses sensible, liebenswürdige Wasserzeichen. Erfasst den unsicheren Krebs, der Drang, sich zurückzuziehen, ist ihm diese exotische Pflanze das ganze Jahr über eine treue Begleiterin. Skorpion und Venus-Fliegenfalle, der Skorpion fasziniert mit seiner leidenschaftlichen, willensstarken Art, ohne laut zu sein. Die ungewöhnliche, ein wenig düstere und mystische Venus-Fliegenfalle passt perfekt in diese Welt. So, jetzt erst wieder Musik. Was habe ich denn? Ach, sag mal, danke für die Blumen. Siv Malmquist.

Fische und Aloe Vera, Purpurtute. Sanft, kreativ und voller Gefühl, die tiefgründigen Fische bewegen sich zwischen Traum und Realität. In der Aloe Vera stecken Heilung und Ruhe, während die Purpurtute mit ihren weichen, farbenden, herzförmigen Blättern die romantische Seite des Sternzeichens zum Ausdruck bringt. Ach, das hört sich alles so toll an. Mal gucken, was ist denn bei mir mit dem Schützen? Wer passt denn zu mir? Na klar, Schütze und Drachenbaum. Ja, das passt ja wie die Faust aufs Auge. Das quirlige, energiegeladene Wesen dieses Feuerzeichens braucht eine Pflanze, die mithalten kann. Der abenteuerliche Schütze glänzt gerne mal mit Abwesenheit. Umso besser, wenn da ein robuster, unkomplizierter grüner Mitbewohner wartet wie der aufregende Drachenbaum. Na, vielen Dank auch. Vielen Dank für die Blumen, singt jetzt Udo Jürgen.

0: wollen wir das ab nächsten Ersten mal probieren.
1: Vielen Dank für die Blumen. 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

0: Oh ja.
1: Widder und Kaktus. Ach, guck da, feurig, mutig und immer ein bisschen auf Angriff. Der Widder geht seinen Weg, egal wie viele Mauern im Weg stehen. Genau wie der Kaktus ist er stachelig, widerstandsfähig und absolut eigenständig. Ja, da kenne ich ein paar Leute. Dann haben wir noch Löwe und Monstera, kenne ich gar nicht. Bühne frei, der Löwe betritt den Raum und alle schauen hin, genau wie zur Monstera. Monstera, habe ich noch nie gehört. Die mit ihren großen, ikonischen Blättern sofort die Aufmerksamkeit auf sich zieht. Und dann habe ich noch Jungfrau und Bogenhanf. Hier ist Zuverlässigkeit an der Tagesordnung. Die fürsorgliche und pflichtbewusste Jungfrau mag es durchdacht. Und der schnörkellos schöne Bogenhanf passt perfekt dazu. So, und jetzt brauche ich einen Strauß Rosen. Ich lasse Massimino Rossi singen, Sonto das Bellas.

Ich lese mal ein bisschen schneller, dann schaffe ich es tatsächlich noch. Steinbock und Glücksfeder, das widerstandsfähigste aller Sternzeichen und die zähe Glücksfeder, haben sich gesucht und gefunden, diszipliniert, zielstrebig und immer mit Plan übernimmt das realistische Erdzeichen gern die Verantwortung. Jungfrau und Bogenhanf, hier ist die Zuverlässigkeit an der Tagesordnung. Na ja, super. Zwillinge und Efeutute. Die hübsche gemusterte Efeutute spiegelt das wechselhafte Temperament dieses neugierigen Sternzeichens perfekt wider. Und dann habe ich noch zum Schluss Stier und Korbmarante. Muss ich erstmal googeln, was das ist. Kein anderes Tierkreiszeichen als der Stier könnte sich besser der temperamentvollen, aber einzigartigen Korbmarante stellen. Während die kunstvollen Blattmuster mit lila oder silbernen Akzenten seinen Wunsch nach dem Ästhetischen erfüllen, bringt der genussvolle Stier genug Geduld und Nachsicht mit, um den Ansprüchen der eigensinnigen Pflanze dafür gerecht zu werden. Hui, Barbara Streisand und Neil Diamond, ein wunderbares Duo. You don't bring me flowers anymore. Ist ein bisschen traurig, aber ich habe auch lange keine Blumen geschenkt bekommen. Aber ich habe einen Song mir rausgesucht, gerade als ich diesen hier von Barbara Streisand fand, habe ich einen bemerkt, den ich ewig nicht gespielt habe. Den nehme ich als Ohrwurm der Woche. Die wenigsten kennen nämlich den Song Frank Ifield, Nobody's Darling But Mine, für alle Lieblingsmenschen dieser Welt. You hardly talk to me anymore.

Das war's für heute. Ich bedanke mich, dass ihr wieder zugehört habt. Ich mache es kurz. Ich hoffe, nächste Woche treffen wir uns in alter Frische wieder. Und zum Abschluss spiele ich jetzt mal was völlig anderes. Billy Vaughn und Raunchy. Und damit sage ich Tschüss, alles Liebe, eure Ille.

Mein zweiter Titel heute ist einer von Carole King. It Might As Well Rain Until September 1962. Das Lied wurde ursprünglich von Carole King und Jeffrey Goffin für Bobby V geschrieben. King nahm die Demo-Version des Liedes auf und es wurde ein Hit für sie. V's Management zögerte bei der Freigabe des Songs als Single, stattdessen wurde es nur auf ein Album verwendet. The Night Has a Thousand Eyes. Carole Kings Single schaffte es bis 22 in den Billboard-Charts im September des gleichen Jahres. Es erreichte im Vereinigten Königreich Platz 3 in der britischen Hitparade.

Veronika Fischer und Band, Klavier im Fluss 1974. Veronika ist eine deutsche Sängerin. Fischer schloss 1973 das Musikstudium mit dem Staatsexamen als Solistin für Chanson und Musical ab. Ein Jahr später gründete sie die Gruppe Veronika Fischer und Band. 1977 trennten sich die Begleitband von Fischer. Ende der 70er Jahre wirkte sie bei zwei Alben mit. Musik für Kinder, Geschichtenlieder 1978 und Der Traum, Zauberbaum 1980. 1981 verließ Veronika Fischer die DDR und siedelte nach West-Berlin über, nachdem ihr Hauskomponist und ihr damaliger ungarischer Ehemann ebenfalls die DDR verlassen hatten. Bei Wea erschien im gleichen Jahr die Langspielplatte Staunen. Es folgten weitere Alben, aber Veronika Fischer konnte in Westdeutschland nicht an den Erfolg anknüpfen, den sie in der DDR hatte. 1983 nahm sie an der bundesdeutschen Vorentscheidung zum Eurovision Song Contest teil. Ihr Titel Unendlich weit erreichte den 11. und damit vorletzten Platz. Achtungserfolge brachten später Titel wie Am Abend vor dem Sturm, Ein Gefühl wie das Leben und Du willst deinen Spaß.

Aha is mijn nächste gast. The Living Daylights 1988. Aha is een norwegische pop-rockband die im Jahre 1982 gegründet wurde. Sie löste sich im Dezember 2010 auf, gab aber im März 2015 ihre Reunion bekannt. Weltweit habe Aha bisher über 80 Millionen Platten verkauft. Ihren Durchbruch schaffte Aha im Sommer 1985 mit dem Titel Take On Me. Der weltweite Erfolg der drei Norweger war nicht zuletzt darauf zurückzuführen, dass ihr besonderes Musikvideo vom Musiksender MTV aufgenommen wurde. So verhalf der Clip der Band zur Nummer 1 in den amerikanischen Charts. Das Video wurde zudem vielfach kopiert und gilt bis heute als eines der besten Musikvideos aller Zeiten.

0: een Italienische Einwanderer geboren. Er arbeitete im Familienbetrieb als Maurer und schlug sich neben Jobs als Boxer und im Bars durch. Er freundete sich mit dem 6 Jahre älteren Sänger Mario Lanza an. Nach dessen Durchbruch als gefeierter Opernstar entschloss er, eine Karriere als Sänger zu beginnen. Als Künstlername entwarf er El Matino. Nach dem Gewinn eines Talentwettbewerbes erhielt er 1950 einen Vertrag. 1952 erschien Martinos erste Single Here in My Heart. Sie wurde zu einem Welterfolg und war am 14. November 1952 der erste Nummer 1-Hit in der neu geschaffenen britischen Hitparade. 1965 landete er mit Spanish Eyes, eine Komposition, die Bert Kempfert eigentlich für Freddie Quinn geschrieben hatte, einen weiteren internationalen Erfolg und Evergreen. In 1976 hatte Martino auch noch ein großer Hit mit Volare.
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0: 1975, Typically Tropical, mit dem Titel Barbados. Typically Tropical war eine britische Studioband. Sie hatten im August 1975 eine Nummer 1 Hit in Großbritannien und in ganz Europa belegten sie vordere Hitparadenplätze. Die beiden Bandmitglieder waren Toningenieure, die freie Zeit im Morgan-Studio dazu benutzten, eigene Kompositionen aufzunehmen. Als einer von ihnen von einem Urlaub auf Barbados zurückkam, schrieb er einen Song über diesen Urlaub im Reggae-Stil. Diese Platte erreichte im Vereinigten Königreich die Spitze der Charts und wurde 11 Wochen in der britischen Hitparade notiert. In Deutschland erreichte das Lied Platz 8. Unter dem Bandnamen wurden noch 3 weitere Singles veröffentlicht. Rocket Now, Ghost Story und Everybody Plays the Fool, die aber keine Erfolge mehr wurden.
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0: Al Jarreau, Roof Garden 1982, ist mein nächster Gast. Al Jarreau ist ein US-amerikanischer Jazz-, Pop- und Rhythm-Blues-Sänger und Songautor. In seiner Jugend begann er in Bars seiner Heimatstadt aufzutreten. 1964 ging er nach 6 Monaten Dienstzeit in der Armeereserve nach San Francisco. Dort führte er eine Art Doppelleben. 3-mal pro Woche trat er abends in einem Club mit einem Trio auf und tagsüber arbeitete er als Rehabilitationshelfer. In 1975 wurde Al Jarreau von einem Talentscout der Warner Music Group entdeckt und unterschrieb seinen ersten Plattenvertrag. Kurz darauf erschien seine erste Platte We Got By. Er war damals bereits 35 Jahre alt. 1976 kam sein zweites Album Glow heraus. Er erhielt den Deutschen Schallplattenpreis für Nachwuchskünstler. Auch in den USA wuchs seine Bekanntheit und Beliebtheit. Im selben Jahr erhielt er dort den Grammy als Best Jazz Vocal.
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Und das waren die Barcase mit Soulfinger 1967. The Barcase ist eine Funkband aus Memphis, Tennessee. Sie wurde von Otis Redding entdeckt und wurde zum Begleitband in der 60er für ihn und Isaac Hayes. Vier Mitglieder der Barcase kamen leider tragisch ums Leben. Sie tourten gerade zusammen mit Otis Redding, als sie am 10. Dezember 1967 mit dem Flugzeug abstürzten. Bassist Alexander hatte den Flug verpasst und Cowley überlebte den Absturz überraschend. James Alexander gründete später die Barcase neu und ebnete damit den Weg für eine der erfolgreichsten Funkbands in den USA. Der Titel Soulfinger war noch vor dem Flugzeugabsturz aufgenommen. Gleich geht's weiter mit Sir Barry Manilow und dem Titel Mandy, 1974. Barry Manilow ist ein westamerikanischer Singer-Songwriter und Produzent. Er ist bekannt für solche Aufnahmen als Mandy, Can't Smile Without You und Copacabana. Im Jahr 1978 standen 5 seiner Alben auf den Bestseller-Charts gleichzeitig, ein Kunststück, das nur von Herb Albert, The Beatles, Frank Sinatra, Michael Jackson, Bruce Springsteen und Joni Matisse entsprach.

Big Fun 1989 mit dem Titel Blame It on the Boogie. Big Fun war eine von 1989 bis 1994 existierende britische Boyband. Es kam zur Zusammenarbeit mit dem Erfolgsproduzententeam Stock, Aitken, Waterman, das den Titel Blame It on the Boogie, dessen Original von der Jackson stammt, produzierte. Die Single erreichte Platz 4 in England und Platz 15 in Deutschland. Knapp 3 Monate später stand die Folgesingle Can't Shake the Feeling auf Platz 8 der UK-Charts und auf Platz 41 der deutschen Hitparade.

Und weiter geht's jetzt mit Bernd Spier, 1963. Das kannst du mir nicht verbieten. Bernd Spier besuchte in Frankfurt am Main das Gymnasium und machte sein Abitur. Zuvor schon hat er häufig als Background-Musiker die morgendliche Rundfunksendung Frankfurter Wecker, in der auch Peter Frankenfeld und Hans-Joachim Kulikampf auftraten, begleitet. Dadurch wurde eine ansässige Plattenfirma auf ihn aufmerksam. Seine erste Platte, Heut bei mir, geriet jedoch zum Misserfolg. Erst mit der Veröffentlichung des von Hans Bertram produzierten Songs Das kannst du mir nicht verbieten im Dezember 1963 gelang ihm der Durchbruch am Schlagermarkt. Die aufkommende harte Beatmusik ließ jedoch bald die weichen Lieder des sommersprossigen, mit einem wilden, rötlichen Haarschopf versehener Sängers in den Hintergrund treten.

Und jetzt ist Billy Preston an der Reihe. Will It Go Round in Circles 1973. Billy Preston war ein US-amerikanischer Soul-Musiker, Pianist und Hammond-Orgelspieler. Er begann mit 3 Jahren Klavier zu spielen. Er arbeitete mit einigen der Größten in der Musikindustrie zusammen, zum Beispiel mit den Beatles, den Rolling Stones, Little Richard, Ray Charles, George Harrison, Eric Clapton und Bob Dylan. Neben seiner Tätigkeit als Gastmusiker nahm er seit Mitte der 60er Jahre immer wieder auch einige Platten auf, vor denen sich einige Singles in den Charts platzieren konnten. Will It Go Round in Circles, Nothing from Nothing, With You I'm Born Again. Zusammen mit Bruce Fisher und Dennis Wilson, Text, schrieb er You Are So Beautiful, das später von Joe Cocker erfolgreich gecovert wurde. Der Titel gehört zu den am häufigsten gecoverten Liedern der Popmusik.

Clarence Clemons und Jackson Browne, Your Friend of Mine 1985. Clarence Clemons war ein US-amerikanischer Saxophonist. Er spielte unter anderem in Bruce Springsteens E Street Band als deren Mitglied. Als Solist und Sänger erregte Clarence 1983 eigenständig einige Aufmerksamkeit und erreichte Chartplatzierungen mit einer pünktlichen Coverversion des von Aston, Gardner und Dyke komponierten Resurrection Shuffle. Zudem hatte Clemons 1985 einen Top-20-Hit mit You're a Friend of Mine im Duett mit Jackson Browne. Im Jahr 1990 ist er auf dem Album Freeze des niederländischen Rockmusikers Herman Brood zu hören. Er wirkte 1991 auch auf dem Album Liebe des deutschen Rockers Peter Maffay mit und begleitete ihn auch 1992 auf seiner Liebe-Tournee. Und das ist gleich wieder mein letzter Titel für diese Woche. Hoffentlich hat es Ihnen wieder gefallen und hören Sie mir nächste Woche auch wieder zu. Bis zum nächsten Mal. Tschüss, auf Wiedersehen, wie immer natürlich.

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1: 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Hallo liebe Zuhörer, mein Name ist Wolfgang Bredow. Ich präsentiere heute wieder eine Ausgabe des Rock'n'Roll Museums von und mit Werner Voss. Werner Voss, 2013 verstorben, hat dieses inzwischen zur Kultsendung gewordene Rock'n'Roll Museum fast 40 Jahre lang gemacht. Ich bedanke mich hier speziell bei Hans-Joachim Schröer und Achim Gläsener für die Bereitstellung ihrer Mitschnitte, denn diese Aufnahmen kommen nicht aus einem Rundfunkarchiv. Und hier kommen gleich wieder zwei Sendungen im Blog, nämlich die Nummer

0: 493 vom 4. März 2006 und die Nummer 494 vom 1. April 2006.
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Ja, Mr. Bassman, du hast das gewisse Etwas und du bist der heimliche König des Rock'n'Roll. So rühmte im Dezember 1962 der weiße Johnny Cymbal die Rolle und Bedeutung des Basssängers in Vokalgruppen. Guten Abend, liebe Zuhörer. Der markante Basssound in Vokalgruppen, sei es als Liedstimme oder als begleitende Klangfarbe, bildet das Thema für die heutige Ausgabe des Rock'n'Roll Museums. Und deshalb schnell noch eine ergänzende Information zu dem Einleitungssong Mr. Bassman. Die dabei zu vernehmende Bassstimme gehörte dem schwarzen Ronnie Bright, der in den 50er Jahren bei den Valentines sang, danach bei den Cadillacs und ab 1968 dann bei den Coasters. Der Mr. Bassman schlechthin bei Rhythm and Blues Gruppen war aber zweifellos Jimmy Ricks, der von 1946 bis 1954 die Liedstimme bei den Ravens sang und dessen mächtiger und beeindruckender Tonfall das Vorbild für andere Basssänger lieferte. Hier gleich Jimmy Ricks mit den Ravens in zwei Aufnahmen. Zuerst Write Me a Letter auf National Records vom September 1947. Ein Nummer-5-Hit in den Charts der Race Music, wie Rhythm and Blues damals noch bezeichnet wurde. Anschließend Rock Me All Night Long, das im August 1952 vom Mercury Label veröffentlicht wurde und Platz 4 der Rhythm and Blues Charts erreichte.

Die Vokabel Rock in dem Song der Ravens Rock Me All Night Long eben war eindeutig eine Umschreibung für Sex. Und das wurde vom schwarzen Publikum auch so verstanden. Denn Songs mit eindeutig zweideutigen Texten erfreuten sich damals großer Beliebtheit. Wie zum Beispiel der größte Rhythm and Blues Hit des Jahres 1951, 60 Minute Man von den Dominos, der damals für 14 Wochen die Spitzenposition der Rhythm and Blues Charts einnahm und in dem der Basssänger Bill Brown mit seiner andauernden Potenz protzte. Erstaunlicherweise gelang den Dominos mit ihrer Platte auf dem Federal Label im Sommer 1951 sogar das Crossover in die weißen Popcharts. Ein Jahr später, im Sommer 1952 und ebenfalls auf Federal Records, behauptete der Basssänger des Quartetts The Four Jacks, dass er The Last of the Good Rocking Men sei. Höflich übersetzt, der letzte der Männer, die Frauen wirklich beglücken können. Und als dritte Aufnahme dann noch ein Fortsetzungssong zu 60 Minute Man, wiederum mit dem Basssänger Bill Brown. Der hatte nämlich 1952 die Dominos verlassen und die Gruppe The Checkers formiert, mit der er im März 1954 den Song Don't Stop Dan für das King-Label aufnahm.

Mit zu den größten Klassikern der frühen Rhythm and Blues Vokalgruppen-Ära zählt ohne Frage der 1954er Hit Good Night, Sweetheart, Good Night von den Spaniels. Ein Song, der seinen Reiz nicht zuletzt aus den imposanten Passagen des Basssängers Gerald Gregory bezog. Auf der allerersten Platte des Spaniels vom Juli 1953 beim Chicagoer Chance Label sang Gerald Gregory die Leadstimme in seinem Song Bounce, in dem er die schmerzvollen Nachwirkungen des Genusses von schwarzgebranntem Schnaps beklagte. Die erste Rhythm and Blues Vokalgruppe,

Zwei großartige Bassstimmen waren in den 50er Jahren in kalifornischen Rhythm and Blues Vokalgruppen zu hören, nämlich die von Bobby Nunn und von Will Dub Jones. Bobby Nunn sang seit 1949 die Bassstimme bei den Robins und 1950 verbuchte er im Duett mit Little Esther Phillips mit dem Double Crossing Blues einen Nummer-1-Hit in den Rhythm and Blues Charts. Hier aber gleich Bobby Nunn mit den Robins und Rockin', das im März 1951 von Modern Records in Los Angeles veröffentlicht wurde. Will Dub Jones war der Basssänger einer Gruppe, die ab 1955 unter den Namen The Cadets und The Jacks Aufnahmen ebenfalls für das Modern Label einspielte. Vom Juni 1956 stammt die Cadets-Aufnahme I Want You mit Will Dub Jones als Leadsänger. Nach den Robins sang Bobby Nunn die Bassstimme bei den Coasters und

Wiltup Jones wurde 1957 dort sein Nachfolger, unvergesslich mit seinen Basspartien in Songs wie Yackety Yack oder Charlie Brown. Jetzt also zuerst Bobby Nunn mit den Robins und danach Wiltup Jones mit den Cadets.

Und jetzt zwei Aufnahmen, in denen der Basssänger zwar nicht die Liedstimme übernimmt, der Bass aber das Klangbild der Aufnahmen nachhaltig mitbestimmt, in der Einleitung und im Finale sowie durch seine stetige Begleitung. Zuerst The Blenders mit Jitterbug, aufgenommen Mitte Oktober 1957 in Chicago für Smash Records. Danach folgen The Marcells aus Pittsburgh mit ihrem zweiten Hit Heartaches, aufgenommen am 1. September 1961 in New York für das Colpix-Label. Ende November 1961 kletterte Heartaches, übrigens ein Song aus dem Jahre 1931, bis auf Platz 7 der US-Popcharts. Die Bassstimme bei den Marcells sang Fred Johnson. Eine Verbindung der beiden Aufnahmen ergibt sich aus dem Umstand, dass der Tenorsänger Walter Maddox Mitte 1961 von den Blenders zu den Marcells gewechselt hatte.

Und nun gleich die einzige weiße Aufnahme in dieser Sendung. Sie findet sich auf der zweiten Single von Dion and the Belmonts, die im Juli 1958 vom New Yorker Lorry Label herausgebracht wurde. I Can't Go On. Eine Nachversion des 1955er Fats Domino Hits. Basssänger der Belmonts war damals Carlo Mastrangelo. Und seine durchgehende, nicht allzu tiefe Bassbegleitung bildet nicht nur einen extremen Kontrast zu Dion DiMucci's Liedgesang, sondern sie muss auch stimmlich außerordentlich anstrengend gewesen sein. Und so dienten die beiden Saxophonsoli vermutlich auch zu dem Zweck, dass der gute Carlo zwischendurch mal Luft holen konnte. Bereits Ende April 1958 nahmen The Drifters in New York für Atlantic Records den Song Suddenly There's a Valley auf, mit Basssänger Bill Pinkney als Leadvokalist im Wechsel mit Tenorsänger Bobby Hendricks. Veröffentlicht wurde diese Aufnahme aber erst über zwei Jahre später, im Dezember 1960. Als dritte Aufnahme in diesem Block dann eine, in der nochmals eine ganz extreme Bassstimme zu hören ist, die leider keinem Sänger namentlich zugeordnet werden kann, weil über die Gruppe The Boss Tones bis heute keinerlei Informationen vorliegen. Mopity Mope von der einzigen Platte der Boss Tones erschien zuerst 1959 auf dem kleinen Boss Label in Philadelphia und wurde dann 1960 vom V-Tone Label ein zweites Mal veröffentlicht. Also zuerst Dion and the Belmonts, dann The Drifters und schließlich noch The Boss Tones.

0: In den beiden folgenden Aufnahmen sind wieder die Basssänger nicht als Liedstimmen zu vernehmen, aber ihre Einleitungen und durchgehenden Begleitpartien zeichnen sich durch besondere Eindringlichkeit aus. Zuerst The Highlights mit einem Falling in Love aus dem Jahre 1961. Die Liedstimme bei den Highlights sang William Tucker und die unüberhörbare Bassstimme gehörte Sheldon Highsmith. Die Gruppe stammte aus der Kleinstadt Danbury in Connecticut, wo auch ihre Single von dem Kleinstlabel Record Fair veröffentlicht wurde. Anschließend das Quintett The Corvairs, das den Song True True Love 1962 in New York für das Comet-Label aufnahm, mit Nelson Shields als Leadsänger und der markanten Bassstimme von Billy Faison.
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1: Ja, und zum Schluss noch einmal Mr. Bass himself, Jimmy Ricks. So wurde Ende 1963 auf einer Single des New Yorker Felstead-Labels der damals schon fast 40-jährige ehemalige Leadsänger der Ravens in einer vermutlich unechten Live-Aufnahme des Songs Anytime von dem Ansager vorgestellt. Jimmy Ricks wurde bei dieser Aufnahme instrumental zwar von einer Orgel begleitet, aber dieses für meinen Geschmack bestehende Manko gleicht der Gitarrensound, der leicht an Duane Eddy erinnert, angemessen aus. Nach seinem Ausscheiden bei den Ravens 1954 trat Jimmy Ricks gelegentlich mit ehemaligen Gruppenmitgliedern, hauptsächlich aber als Solist auf. Und bis 1965 erschienen von ihm mehr als ein Dutzend Solo-Singles und auch zwei LPs. Am 2. Juli 1974 verstarb Jimmy Ricks im Alter von nur 50 Jahren. Ja, und damit schließt das Rock'n'Roll Museum für heute seine Pforten. Tschüss, Ihr Werner Voss.
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Ja, guten Abend, liebe Zuhörer. Rock'n'Roll ist in my soul, bekannte eben Chuck Gray. Und ich darf wohl annehmen, dass das auch auf viele von Ihnen zutrifft. Chuck Gray sang seine kurze Aufnahme im Frühjahr 1958 auf einer Single des Fable Labels in Los Angeles. Und seine Stimme klang dabei recht schwarz. Die Instrumentalbegleitung von Sandy Stanton and the Panics hingegen recht weiß. Eine ziemlich selten zu findende Kombination. Musikalisch geht es in der heutigen Ausgabe des Rock'n'Roll Museums quer durch den Garten. Zunächst mit einer Reihe von Hörerwünschen aus den vergangenen Monaten. Und den Auftakt machen zwei Aufnahmen, die sich Dorothea Nielsen in Leck in Nordfriesland in der Nähe von Niebel gewünscht hat. Zuerst das schwarz-weiß gemischte Quintett The Marcells aus Pittsburgh mit ihrer Version des 1935er Songs Blue Moon, die im April 1961 für 3 Wochen Platz 1 der US-Popcharts einnahm. Anschließend aus der New Yorker Bronx Dion DiMucci, stimmlich begleitet von den Del Satins mit seinem Klagelied über Donna the Prima Donna, ein Nummer 6 Hit in den US-Charts Ende Oktober, Anfang November 1963.

Ein ausgesprochener Fan von Duane Eddy und seinem twangy Gitarrensound scheint Ernst Bauer in Raubling südlich von Rosenheim in Bayern zu sein. Denn er wünschte sich gleich 4 Aufnahmen dieses Ausnahmeinstrumentalisten. 2 davon sollen jetzt zu hören sein. Zuerst Up and Down von Duane Eddys erster Single auf dem Jamie-Label. Die Basisaufnahme entstand im November 1957 in Phoenix in Arizona und die Pads des schwarzen Saxophonisten Plest Johnson wurden dann im Januar 1958 in Los Angeles hinzugefügt. Als 2. Aufnahme danach Die Tour von Duane Eddys 5. Jamie-Single, aufgenommen im Oktober 1958 in Phoenix, und Saxophonist dabei war Steve Douglas, der zu Duane Eddys ständiger Band gehörte.

Edwin Bruce aus Arkansas fand erst ab Ende der 60er Jahre nationalen Erfolg in den US-Country-Charts und als Songschreiber. Begonnen hatte er seine musikalische Karriere aber schon als 16-Jähriger, 1957 bei Sun Records in Memphis in Tennessee. Hier gleich Edwin Bruce mit Rock Bobbin Baby von seiner ersten Sun-Single, aufgenommen im Mai 1957 und gewünscht von Horst Glatzer in Hallstatt bei Bamberg. Anschließend die letzte Single, die Tommy Sands Ende Oktober 1961 für das Capitol Label aufnahm, bei dem er seit Anfang 1957 unter Vertrag stand. Von dieser Platte wünschte sich Niki Glasbrenner in Stuttgart-Feuerbach die Aufnahme The Wrong Side of Love, geschrieben übrigens von Paul Anker. Zu dieser Zeit, im Herbst 1961, hatte Tommy Sands seine Rock'n'Roll-Phase schon seit über 2 Jahren hinter sich gelassen und bekannt war eigentlich nur noch als Schwiegersohn des Rock'n'Roll-Hassers Frank Sinatra. Denn 1960 hatte Sands Nancy Sinatra geheiratet, von der er dann 1965 wieder geschieden wurde.

Die wohl bekannteste Aufnahme von Caterina Valente bis heute dürfte sicherlich ihr 1955er Hit »Ganz Paris träumt von der Liebe« sein, die eingedeutschte Fassung des Cole Porter Songs »I Love Paris«. Wenn nun ein so bizarrer und exzentrischer Rhythm and Blues Interpret wie Screaming Jay Hawkins sich 1957 auch dieses Klassikers annahm, so lässt er Schlimmes vermuten. Doch diese Befürchtung ist nur zum Teil berechtigt, denn der Großmeister des musikalischen Grusels bemühte sich weitgehend um einen fast operettenhaften Gesang und nur im Mittelteil der Aufnahme vergewaltigte er den Song mit absurd grotesken Sprecheinlagen. Gewünscht hat sich diese Aufnahme Roger Bruns in Wilhelmshaven. Wesentlich geradliniger klingt da der Musikwunsch von Bernd Menoffs in Kiel, nämlich die Instrumentalaufnahme Machine Gun, die die Band The Riptides am 16. Oktober 1959 in Los Angeles für das Challenge-Label aufnahm.

Aus der umfangreichen Wunschliste von Ernst Kilb in Niedernhausen, nördlich von Wiesbaden, stammen die nächsten beiden Aufnahmen. Zuerst das weiße New Yorker Vokalquintett The Mellow Kings mit ihrem Leadsänger Bob Scholl. Die Aufnahme She's Real Cool konnte man zuerst im März 1958 auf der vierten Single der Mellow Kings auf dem Herald-Label hören. Anschließend Bob Perry, von dem das kleine Bandera-Label in Chicago 1958 und 59 drei Singles veröffentlichte. Weary Blues Goodbye erschien im Januar 1959 auf der zweiten Bandera-Platte von Bob Perry. 1960 folgten dann noch zwei Singles von ihm auf Cool und Top Rank Records, die ich allerdings nicht kenne.

Harald Brunko in Stade ist ein Stammhörer dieser Senderei seit der allerersten Sendung im Mai 1974. Und sein Musikwunsch bezieht sich auf eine Instrumentalplatte, die ich, wie er genau wusste, in einer Sendung am 10. Juni 1980 zuerst gespielt habe. Die Wunschaufnahme von Wild Bill and the Blue Denims heißt Mona My Love und erschien im Oktober 1959 auf dem New Yorker Gone Label. Hinter dem Namen Wild Bill verbarg sich der Gitarrist William Emerson, der damals in der Band des Sängers Mac Vickery spielte. Der Wunschaufnahme möchte ich eine weitere Instrumentalnummer zur Ergänzung hinzufügen. Und zwar Sheba von Johnny and the Hurricanes, auf deren erster Single bei Big Top Records vom April 1960. Und weshalb? Weil nämlich William Wild Bill Emerson der Co-Autor von Sheba war.

Und nun zu den Devils, einer Vokalgruppe aus Philadelphia, mit der ich an eine Platte aus der letzten Sendung anknüpfen möchte, in der es um Basssänger als Leadvokalisten von Vokalgruppen ging. Auf den Anknüpfungspunkt komme ich aber erst im nächsten Musikblock zu sprechen. The Devils hatten sich 1960 als ein Quartett formiert, dessen Mitglieder zuvor schon in anderen Gruppen Erfahrungen gesammelt hatten. Im März 1961 erschien dann ihre erste Single beim Parkway-Label mit dem Song No No, geschrieben von dem Leadsänger Leonard Borisov alias Len Barry, der später 1965-66 als Solist zu einigem Erfolg gelangte. Während sein No-No-Song mit den Devils 1961 nur bescheidene lokale Beachtung fand, brachte dann die zweite Single der Devils mit dem Tanzsong Bristol Stomp den großen Durchbruch im Herbst 1961 mit Platz 2 in den US-Pop-Charts. Bristol ist übrigens ein Vorort von Philadelphia.

Mit ihrer dritten Parkway-Single vom Dezember 1961 und wieder einem Tanzsong Do the New Continental erreichten die Devils Position 37 der US-Pop-Charts. Doch wesentlich besser und interessanter war die Aufnahme auf der Plattenrückseite, nämlich Mopedy Mope Stomp. Und das ist auch der Bezugspunkt zur letzten Sendung, in der ich die 1959er Originalversion von Mopedy Mope mit den Boss-Tones spielte. Es besteht nämlich seit Jahren das Gerücht, dass The Boss Tones eine Art Vorläufergruppe der Devils gewesen sein soll. Und einige amerikanische Sammler wollen sogar die Tenorstimme in der Boss Tones Aufnahme als die von Len Barry von den Devils identifiziert haben. Letzteres erscheint mir kaum überzeugend, aber die Bassstimme der Boss Tones klingt der des Basssängers Danny Brooks von den Devils doch recht ähnlich, wie Sie jetzt gleich bei einer Gegenüberstellung der beiden Versionen selbst begutachten können. Zuerst The Boss Tones, dann The Devils. Die nahmen übrigens noch eine zweite Fassung von Mopedy Mope Stomp auf, die nur auf ihrer ersten LP zu hören war und in der die Bassstimme keine so dominierende Rolle einnahm wie auf der Single-Version. Als dritte Aufnahme in diesem Block dann noch The Devils mit Save Me Baby auf ihrer siebten Parkway-Single vom Januar 1963, der letzten, bei der Basssänger Danny Brooks mitwirkte. Brooks wäre übrigens heute am 1. April 64 Jahre alt geworden. Doch leider verstarb er bereits 1976 mit nur 34 Jahren. Oh,

So, nun zum Ende noch einmal Chuck Gray mit der zweiten Seite seiner Single auf Fable Records 616 vom Frühjahr 1958. Der Song heißt Push the Panic Button. Und das heißt nun nicht etwa drück den Panikknopf, sondern dieser amerikanische Slang-Ausdruck bedeutet die Aufforderung, eine Sache möglichst schnell zu erledigen. Zum Ausklang dann noch eine Instrumentalnummer, deren Titel gut zu dem von Chuck Gray passt, nämlich Panic Button. Interpreten sind The Fireballs und die von Leadgitarrist George Tomsko geschriebene Melodie war auf der ersten LP der Fireballs auf Top Rank Records vom März 1960 zu finden. Ja, und ganz zum Schluss noch eine persönliche Bitte. Wenn Sie, liebe Zuhörer, Anfragen zu dieser Sendereihe per E-Mail an den NDR richten, vergessen Sie dabei bitte nicht Ihre normale Postadresse, weil ich Ihnen sonst leider keine Antwort zukommen lassen kann. Es gibt nämlich immer noch Menschen wie mich, die, und das ist kein April-Scherz, keinen Computer besitzen und somit auch nicht E-Mailen können. Vielen Dank. Das nächste Rock'n'Roll Museum folgt diesmal erst in 5 Wochen am 6. Mai. Bis dahin, tschüss, Ihr Werner Voss. 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

Das war das Rock'n'Roll Museum und zwar mit den Sendungen 493 vom 4. März und 494 vom 1. April 2006. In der letzten Sendung stand im Manuskript The Downbeats mit Midnight Express. Das habe ich mir erlaubt, hier hinten anzuhängen. Im Original wurden die Jams mit dem Midnighter gespielt und davon hören wir uns jetzt noch ein paar Töne zum guten Schluss an. Mein Name ist Wolfgang Bredow, ich sage Tschüss, bis zum nächsten Mal, nächste Woche zur selben Zeit am selben Ort.

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2: Ich bin in alter Frische wieder für euch da. Und das ist gut so. Herzlich willkommen, einen wunderschönen guten Tag und wir lassen alles schütteln direkt. Shaking all over. Johnny Kidd and the Pirates.

Das war auch ein Hit für die Lords und für viele, viele andere. Shaking All Over. Das war das Original aus dem Jahr 1960 von Johnny Kitt and the Pirates. Ich hoffe, ich kann euch heute ein bisschen glücklich machen mit der Musik hier. I want to make you very happy. Hier sind The Rumor. Das war die Begleitband von Graham Parker.

Das war im Jahr 1978. Da löste sich die Band The Rumour von ihrem Frontmann Graham Parker für ein Album. War nicht gerade ein Erfolg und ein Stück davon, das war das gerade gehörte. I Want to Make You Very Happy. 1978, das war auch die Zeit, in der diese Band hier ein paar Erfolge feiern konnte. Lindisfarne, inzwischen absolut in Vergessenheit geraten. Aber wir haben keine Zeit zu verlieren. No time to lose. Lindisfarne.

Die Musik wird jetzt nicht nur aktueller, nein, auch der Sound ändert sich total. Aus dem letzten, immer noch aktuellen Album von Susie Quadro, entstanden im Lockdown und deshalb der Isolation Blues.

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Ach, ich habe ihn hinter mir. Den Isolation Blues, Susie Quadro. Noch ein bisschen Musik zum Thema. Für alle, die sich gerade da drinnen befinden. Leute, es kommen wieder bessere Zeiten. John Lennon, Isolation.

John Lennon, Isolation. Jeff Beck hat zusammen mit Johnny Depp im letzten Jahr davon eine interessante Neuaufnahme gemacht. Und jetzt gibt es auch das dazugehörige Album. 18 heißt das. Und da hören wir mal rein. What's Going On heißt es da. Jeff und Johnny. Beck und Depp.

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1: Da wir immer noch Juli haben, heißt das immer noch Freedom. Und kommt von der Kultband Journey. Ist das eine Kultband? Ja, kann man sagen. Sie stehen zusammen. United, we stand.

Wie stehen zusammen? Johnny, aus unserem Album des Monats Juli, Freedom. Einen Titel daraus gibt es noch in dieser Sendung und in diesem Monat. In gut einer Stunde. Johnny, eine Band, die sehr, sehr viele Umbesetzungen hatte im Laufe ihrer Karriere. Ich glaube, es ist nur noch ein Gründungsmitglied dabei. Aber allesamt altgediente Musiker. Wer weiß, was diese Band hier noch vor sich hat. Der Nachwuchs des Classic Rock, ja. Greta Van Fleet. My Way Soon.

Ich finde sie einfach klasse. Greta Van Fleet, die Kritiker waren am Anfang von ihnen auch sehr, sehr begeistert. Das sind die neuen Led Zeppelin. Jetzt sagen einige, das ist ja bloß nur noch eine Kopie. Also man soll die jungen Leute lassen. Es gibt so wenig Nachwuchs in diesem Bereich der Rockmusik. Ich finde, da ist Potenzial drin. Greta Van Fleet. Wer lieber das Original möchte, kein Problem. Hier sind Led Zeppelin. Houses of the Holy.

Down Home. Manfred Mann's Earth Band 1972. Da waren sie noch nicht so wirklich erfolgreich. Das änderte sich ein paar Jahre später. 1976, da kam Spirits in the Night, ein großer Single-Erfolg für Manfred Mann's Earth Band. Im Gegensatz zum Originalstück von Bruce Springsteens Debütalbum Greetings from Ashbury Park, NY. Und da war der Geist noch einsam. Denn bei Bruce Springsteen hieß es nicht Spirits, sondern Spirit in the Night.

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1: Aber kein Grund zum Schreien. Schon gar nicht für einen Schreckensschrei. Einen Scream. Lindsay Buckingham.

Von seinem letzten Album, Lindsey Buckingham. Das Album heißt genauso wie er, Scream. Und wir bleiben noch ein bisschen beim Thema. Scream, schreien. Schrei für mich, Scream for me, Beyond the Black.

Melodic Rock von Beyond the Blank. Scream for me. Und das wird noch ein bisschen weiter geschrien. Ein schreiendes Schwein in der Nacht? Egal. Screaming Night Hawk. Steppenwolf.

Ach, waren jetzt drei Titel, die den Scream, den Schrei zum Thema hatten. Und zum Abschluss gibt's noch einen vierten. The Sound of a Screaming Day. Golden Earring.

Aber wenn das der Sound eines schrecklichen, eines schreienden Tages ist, dann geht's ja. Ich hoffe, ihr habt nicht so einen Tag, ihr habt einen guten Tag. Nicht nur einen guten Tag, sondern einen perfekten Tag. The Perfect Day. Fischer Sie. Yo.

Und wenn euer Tag perfekt ist, was wollt ihr mehr? Ihr hört noch einen tollen Radiosender im Hintergrund mit perfekter Musik. Da gibt's gleich noch eine ganze Stunde von. Hier in den Sound Nuggets. Unter soundnuggets.de, da ist die Homepage zur Sendung. Und unter soundnuggets @soundnuggets.de. Da könnt ihr mir mal die Meinung sagen.

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2: Wir starten in die Stunde 2. Etwas ruhiger. Aber so wird es nicht bleiben, das kann ich euch versprechen. Gibt's wieder Aktuelles von Miss Wilson, von Ann Wilson. Fighten of Life.

Für Hollywood hat's bei mir nicht gereicht, aber immerhin darf ich hier in diesem tollen Radiosender moderieren. Aber wir schauen mal nach Hollywood. Rein musikalisch. Zusammen mit den Cranberries.

Das war der Hollywood Blues von den Waterboys. Und noch einen dritten zum Thema Hollywood hier. Die Frau sagt, sie ist Hollywood. Baby, I'm Hollywood. Musik von Judith Hill.

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1: kommt immer noch von Journey und heißt The Freedom. Und da der Juli zu Ende geht, hören wir zum letzten Mal rein. Auch wenn es da heißt Holding On.

Journey, Holding On. Das war das Album des Monats Juli. Freedom von Journey. Und wir sind alle gespannt, was im August das Album des Monats hier in den Sound Nuggets wird. Der Juli tatsächlich schon um, mein Gott. Darauf nehmen wir erstmal einen Cognac. Zusammen mit Buddy Guy. Und auch Jeff Beck ist schon wieder mit von der Partie. Und auch Keith Richards.

Call Me Ike. Bunny Guy. Zusammen mit Jeff Beck und Keith Richards. Hier kommt noch so ein alter Hauding der Musik. Gian Di Mucci. Mit über 80 Jahren machte er Blues with Friends. Und es folgt hier der zweite Teil des Albums. Stomping Ground. Und wie er selber sagt, trinkt er seit ewigen Zeiten keinen Alkohol mehr, der Dion. That's what the doctor said.

Auf dem Hügel steht ein Gitarrist. Einer der Könige der Gitarristen. Der King of the Hill. Und er heißt Simon McBride.

Und ich komme in diesen Tagen einfach nicht drum rum, wenn ich hier Musik auflege, irgendein Live-Stück der Rolling Stones aufzulegen. 1973 in Brüssel. Tumbling Dice.

0: merci. Merci bien. Oh là là.
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2: Und eins dieser Goldstücke, das heißt Reach Out, I'll Be There. 1967 zum ersten Mal von den Four Tops veröffentlicht und unzählige Male gecovert. Und ja, eine Version von Jimmy Barnes live.

Das ist so ein Stück, da hört man, dass der Musiker, Jimmy Barnes in diesem Fall, wirkliche Freude dran hat, dieses Stück zu performen. Und auch diese Dame hier, die hat Freude dran, diese Art von Musik zu machen. Sean Murphy, Mellow Classic, Living in the Palace of the King.

Sean Murphy, Living in the Palace of the King. Auch dieser Mann hat dieses Stück mal performt. Kenny Wayne Shepherd. Hiermit, Ride of Your Life.

Kenny Wayne Shepherd ist auch auf diesem Stück hier im Hintergrund zu hören. Oh, Musik von Aretha Wienans. Er hatte sich auch vor einigen Jahren ein paar Freunde ins Studio geholt. Und da war eben Kenny Wayne Shepherd auch dabei. Auch Sam Moore von Sam & Dave ist da dabei. Tommy Shannon, Chris Lake, um nur ein paar zu nennen. Aretha Wienans and Friends. Crossfire.

With Renance and Friends, Crossfire. Und das war wieder der musikalische Flächenbrand hier. Auf deinem Lieblingsradiosender. Das waren die Sound Nuggets, die Goldstücke der Musik, die sich jetzt dem Ende neigen. Sound Nuggets at soundnuggets.de. Mit dieser E-Mail könnt ihr euch Musik wünschen. Könnt ihr Kritik äußern. Könnt ihr Lob äußern. Soundnuggets at soundnuggets.de. Mein Name ist Michael Fischer. Das war's für heute. Ich wünsche euch alles Gute. Sage Tschüss und Bye-Bye.

Wir hören heute zu unserer Songstory einen US-Top-5-Hit, den es damals im Sommer 1970 in vielen Radiostationen nur ohne das Intro zu hören gab, denn man wollte mit den Polizeisirenen bei Indiana Wants Me die Hörer nicht verunsichern, wenn die Polizei da quasi im Radio jemand festnimmt. Aber die Geschichte, die beginnt für den kanadischen Komponisten und Sänger Ardeen Taylor eigentlich mit einem Kinobesuch beim Film Bonnie and Clyde, und die werden ja auch bis zum Tod von der Polizei gejagt, und so transportiert dieser Richard Dean Taylor den Songtitel kurzerhand in den US-Bundesstaat Indiana aus dem Blickwinkel eines Mannes, der einen Mord begeht, weil jemand seine Frau beleidigt hat, und so befindet er sich fortan auf der Flucht, bis ihn die Polizei schließlich einkreist und zur Aufgabe zwingen möchte, in Kanada, in England und in Irland bis zur 2, in Amerika bis zum Platz 5 bewertet, für den Motown-Ableger Rare Earth in Detroit eingespielt und für den Ardeen Taylor damit der größte Hit seiner Karriere mit dieser oftmals weggeschnittenen Intro-Sirene, damit ihr auch jetzt auch hoffentlich nicht auf falsche Gedanken kommt, denn bei uns klingen die Polizeisirenen ja in jedem Fall Gott sei Dank anders als hier beim Start von Indiana Wants Me.

wenn wir uns heute mit unserer 70s Song Story der Überlieferung nach im Sommer 1970 hier mal auch in München treffen wollen, dann heißt das jetzt längst noch nicht, dass diese Lady, um die es jetzt auch gleich geht, deshalb womöglich auch Bayerin gewesen wäre. Aber immerhin, da hat diese so betitelte Lady in Black ihren Komponisten Ken Hensley von Uriah Heep derart beeindruckt, dass er dieser Münchner Bekanntschaft einen Welthit gewidmet hat. Und was mich dabei auch ganz persönlich freut, dass diese Lady in Black auch sowas wie ein pazifistisches Friedenssymbol dann aussendet. Denn wann immer der Sänger David Byron nach Waffen für kämpferische Stärke sucht, da lehnt sie strikt ab und bittet um Friedfertigkeit und Entspannung des Konflikts. For darkness I was walking and destruction lay around me, so heißt's. From a fight I could not win, but she would not think of battle that reduced man to animals. Sie denkt nie an Kampf, der Männer wie Tiere erscheinen lässt. Sie denkt an die Mütter aller Männer und gibt ihm diesen Ratschlag. Die Lady in Black, die wahrscheinlich auch wegen dieser Münchnerin auch nur in Deutschland zum Hit wurde und in England und in Amerika leer ausgegangen war. Obwohl der Friedenstenor ja durchaus im Jahr 1971 auch viele Befürworter findet. In Zeiten des Vietnamkriegs die sanfte Problemlöserin, die Lady in Black mit Uriah Heep.